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1: Im Studio Mary Milanovic. Die Hitzewelle hat in der Schweiz gestern weiter Fahrt aufgenommen und hat Genf sogar den heißesten 23. Juni seit Messbeginn beschert. Es wurden 36 Grad gemessen. Etwas heißer war es einmal mehr in der Nordwestschweiz. So wurden in Basel-Binningen 36,4 Grad gemessen, wie Meteo Schweiz mitteilt. Die Kantone Aargau, Luzern, Zürich, Schaffhausen und Thurgau kämpfen zurzeit mit großer Trockenheit. 3 Tage nach dem Schlauchbootunfall auf der Reuss im Kanton Aargau ist gestern Abend das vermisste Kind leblos aufgefunden worden. Das bestätigt die Kantonspolizei Aargau. Der 5-Jährige wurde in mehreren Schwannen am linken Reussufer entdeckt. Nach dem Jungen wurde nach dem Schlauchbootunfall am Samstag intensiv gesucht. Nebst Rettungskräften standen auch Angehörige und Freiwillige im Einsatz. Für das Treffen der USA und dem Iran auf dem Birkenstock mussten über 1000 Buchungen storniert werden. Birkenstock-Hoteldirektor Chris Franzen hatte laut CIA Media weniger als 48 Stunden Zeit, die Gespräche vorzubereiten. Mehr als 2000 Gäste waren von den kurzfristigen Stornierungen betroffen. Ein Spezialteam habe während 3 Tagen rund um die Uhr telefoniert, um Umbuchungen vorzunehmen, sagt Franzen. Trotz des Aufwands, sagte Franzen, die Austragung der Friedensgespräche sei für die Region und die Schweiz eine gute Nachricht. Eine deutschlandweite Störung hat bei der Deutschen Bahn gestern Abend für rund 2 Stunden Stillstand gesorgt. Erst nach Mitternacht fuhren die ersten Züge wieder, sagt ein Sprecher der Deutschen Bahn. Der Grund für den Stopp des Zugverkehrs war eine Störung des digitalen Bahnfunksystems. Die Probleme könnten bis zum Berufsverkehr heute Morgen anhalten. Der Schweizer Zugverkehr war nicht von der Störung betroffen. An der Fußball-Weltmeisterschaft gewinnt Portugal 5:0 gegen Usbekistan. Superstar Cristiano Ronaldo ist zudem der erste Spieler überhaupt, der an 6 WM-Endrunden treffen konnte. Weiter spielte England gegen Ghana ein 0:0 unentschieden und verpasste damit den vorzeitigen Gruppensieg. Und Kroatien gewinnt gegen Panama 1:0.
2: Ja, heute ist wieder einer von diesen Tagen, wo man schon morgen früh merkt, es wird wieder warm. Ja, und es wird auch einmal mit dem gleichen Spiel. Ein Haufen Sonne, ein paar Quellwolken, vor allem über den Bergen und ganz vereinzelt gegen den Abend mal einen Platz Regen oder ein Hitzegewitter möglich. Grösstenteils bleiben wir aber auch heute wieder im Trockenen, das bei maximal 23 Grad in Bivio. 29 Grad gibt es in diesem Dissum, bis zu 34 Grad messen wir im Kurereital.
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2: Und da gibt es aktuell nichts zu melden. Falls ihr schon unterwegs seid, weiterhin eine gute Fahrt.
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2: Ja, bevor es draussen wieder richtig heiß wird, geniessen wir jetzt zusammen die Anführungsschlusszeichen kühlen Stunden vom Tag. Ganz guten Start euch. Schön, sind ihr schon da.

Ganz guten Morgen wünsche ich euch mit der Radio Grischa und es gibt doch einen Song, wo aktuell die ganze Welt miteinander verbindet. An der Fußballhymne vor Shakira kommt man aktuell kaum vorbei. Und wer jetzt bei dem Refrain gut herlässt, gehört insgesamt 5 Sprachen. Ja, das alles heisst so viel wie hopp, los geht's, Gas geben. Soll gelten heute Abend für unsere Schweizer Nazi. Shakira, schüttelt uns weg jetzt.

0: Der Mittwoch, 24. Juni, ja, das ist für Haufen Schülerinnen und Schüler in Graubünden eine ganz spezielle Woche. Am Freitag geht es nämlich ab in die Sommerferien. Und mit dem Ende des Schuljahres stellt sich ja immer die Frage, was schenkt man eigentlich der Lehrerin oder dem Lehrer?
1: Letztes Jahr habe ich von mehreren Schülern so personalisierte, selber gemachte Fresspakete gekriegt mit ganz verschiedenen Sachen drin, wo die Schüler vielleicht wissen, dass sie es gerne haben. Andere Sachen haben sie vielleicht einfach reingetan, weil sie es gerne haben. Das war mega cool. Aber ich habe auch von der einen Schüler habe ich so einen mega, mega herzigen Brief gekriegt und ein selber gemachtes Schnittbrettchen, das sie mit dem Lötkolben draufgeschrieben haben. Und ich habe das immer noch. Ich glaube, so etwas personalisiert ist mega herzig, dass du dich auch noch ein bisschen kannst an die Schüler erinnern, weil man hat ja zusammen schon eine gute Zeit, hoffentlich meistens.
0: So, der Nicolin. Ja, ein kleines Dankeschön kommt euch immer gut an. Über die Gesten freuen sich die Lehrpersonen ganz sicher. Der Countdown läuft. Bis in der Sommerferien. Allen noch einen guten Endspurt.
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0: Das ist eures Radio von der anderen Welt. Geht's die neuesten Meldungen aus der Region? Vorher aber noch eine, die perfekt in den Sommermorgen passt. 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

0: 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Halb siebni, guten Morgen euch. Jetzt mit den News von da mit Jasmin Schneider.
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2: In Misox hat es vor zwei Jahren ein schweres Naturereignis gegeben. Murgänge und Überschwemmungen haben zwei Todesopfer gefordert. Eine Person gilt heute noch als vermisst. Auch in Zukunft könnte es wieder zu so einem Ereignis kommen. Die Region sei jetzt aber besser gewappnet, sagt der Bündner Kantonsförster Urban Meissen.
3: Man hat natürlich das Ereignis vor zwei Jahren noch im Bewusstsein. Man weiß, wie man gehandelt hat. Man weiß, wo die gefahrenen Gebiete sind. Man weiß auch, wo man die Massnahmen verbessert hat. Und von dem her gesehen bin ich überzeugt, dass man sehr gut vorbereitet wäre.
2: Der Kanton Graubünden hat die Katastrophe genau analysiert und will das Ergebnis mit anderen Kantonen teilen. Der Glarner Regierungsrat hat mehrere Beschlüsse gefasst. Ab August gelten unter anderem neue Regeln für die Intensivweiterbildung von kantonalen Lehrpersonen und Stipendienbeiträge werden der Teuerung angepasst. Dazu zahlt der Kanton etwas an die Sanierung von Trockenmauern bei Schwendi und der aktuelle Richtplanbericht zeigt, dass die Raumplanung im Glarnerland mehrheitlich auf Kurs ist. Die Gemeindeversammlung von Meierfeld hat gestern die Jahresrechnung 2025 genehmigt. Die Stadt schließt mit einem Gewinn von fast 2 Millionen Franken ab. Wie es in einer Mitteilung heisst, ist das mehr als letztes Jahr und auch mehr als budgetiert. Dazu haben die Stimmberechtigten zwei Geldbeträge von insgesamt 460'000 Franken gut geheissen, die in die Mehrzweckhalle Lust investiert werden. Zum einen geht es um einen Projektierungskredit für die Sanierung der Halle, zum anderen soll der Parkplatz Insel erweitert und die Zufahrt zur Halle neu geregelt werden. Weiter ist ein Kredit von 90'000 Franken genehmigt worden. Mit dem kann sich die Stadtpolizei Meierfeld ein neues Elektropatrouillenauto zutun.
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0: Ja, wenn ihr probieren wollt, immer ein bisschen zu lüften in der Wohnung. Jetzt ist der richtige Zeitpunkt. Nachher ist der Zug wieder abgefahren. Es werden nämlich der nächste heiße Sommertag auf uns. Die Sonne gibt es weiterhin Gas, gemischt mit ein paar QL-Wolken. Gewitter sind höchstens ganz lokal gegen den Abend möglich. 26 Grad gibt es heute in Obersachsen, 27 auf der Lenzerheide und bis zu 34 Grad in Wallerstadt.
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0: Und der Blick auf die Strasse, der zeigt aktuell keine besonderen Störungen. Alles ruhig unterwegs. Kommen gut an. Wir haben heute Morgen Jessica Müller. Ganz guten Start in der Mittwoch wünsche ich.

0: Ja, Glacialarm haben wir gestern gehabt, hier auf Radio Grieche an unserem Glacetag, wo wir Haufen Raketen neu verteilt haben. Bei den aktuellen Temperaturen können wir sogar schon ins Schwitzen, in den Badhosen oder im Bikini, egal was man anhat und was man macht, das ist einfach heiß. Aber während Haufen von uns doch das Glück haben, um in einem klimatisierten Raum zu hocken, gibt es Menschen, die dieser Hitze nicht ausweichen können. Ganz im Gegenteil, wird die Firma Ternus Talbau in Köblis unserer Glacefee Charlotte gestern erzählt hat.
1: Wir tun hier Stahl verarbeiten und auch viel Schweißarbeiten machen. Und bei diesen Temperaturen sind unsere Schweiß immer noch voll angelegt mit Helm, dicken Händchen, dicken Westen. Und ja, mehr als heiß natürlich zur Zeit. Die Schweiße selber gibt auch noch Haufen Abwärme. Und da freuen wir uns mehr als über die Glace, über die Abkühlung. Die Pause haben sie auch verdient, meine Jungs. Die sind ganz fleissig am Arbeiten, schauen, dass es da weitergeht.
2: Ist jetzt überraschend gekommen, das Klasse, gell?
1: Ja, für uns hat das irgendwie niemand gewusst. Da die Frau von Mitarbeitern hat das da organisiert und niemand hat gewusst, was jetzt los ist. Aber super geniale Überraschung und ganz cool.
0: Ja, also gelungen und auf jeden Fall mehr als verdiente Überraschung gewesen. Klasse können wir euch heute leider nicht mehr verteilen, aber Musik können wir euch liefern, die hoffentlich dabei hilft, den einigermassen kühlen Kopf zu behalten.
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Ein heisser Tag auf uns, aber vielleicht wartet nicht nur die Heiz auf uns. Vielleicht steht bei euch auch noch ein Termin an mit einem mühsamen Kunden oder ihr habt einen Haufen Meetings oder ein wichtiges Projekt. Egal was, ein bisschen Optimismus am Morgen kann nie schaden. Und die Portion Optimismus liefert uns jetzt einen von den grössten Klassiker überhaupt. Journey, Don't Stop Believing für einen wunderbaren Start. In der Mittwoch, noch 10 Minuten, dann haben wir 7.

0: Vom Klassiker von Journey Don't Stop Believing gehen wir jetzt ganz schnell auf die Strasse.
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0: Da haben wir nämlich gerade eine wichtige Meldung hineingekriegt. Das betrifft A13 Sargans richtig Kur. Zwischen der Verzeigung Sarganserland und Bad Ragaz liegend Gegenstände auf der Fahrbahn. Aufgepasst, auf der A13 Sargans richtig Kur. Zwischen der Verzweigung Sarganserland und Bad Ragaz liegend Gegenstände auf der Fahrbahn.
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1: Im Studio Mary Milanovic. Die Hitzewelle hat in der Schweiz gestern weiter Fahrt aufgenommen und hat Genf sogar den heißesten 23. Juni seit Messbeginn beschert. Es wurden 36 Grad gemessen. Etwas heißer war es einmal mehr in der Nordwestschweiz. So wurden in Basel-Binningen 36,4 Grad gemessen, wie Meteo Schweiz mitteilt. Die Kantone Aargau, Luzern, Zürich, Schaffhausen und Thurgau kämpfen zurzeit mit großer Trockenheit. Die aktuelle Hitzewelle treibt die Gletscherschmelze auf Rekordniveau. Da Gletscher wichtige Wasserspeicher sind, könnte dies die Wasserversorgung in der Schweiz langfristig bedrohen, warnen Experten. Laut dem ETH-Glaziologen Matthias Hus schmelzen derzeit rund 400 Kubikmeter Wasser pro Sekunde ab, was etwa einem olympischen Schwimmbecken alle 6 Sekunden entspricht. Die Schmelze wird zusätzlich beschleunigt, weil der Schnee früh verschwindet und dunklere Eis- oder Felsflächen mehr Sonnenenergie aufnehmen, schreibt 20 Minuten. Für das Treffen der USA und dem Iran auf dem Birkenstock mussten über 1000 Buchungen storniert werden. Birkenstock-Hoteldirektor Chris Franzen hatte laut CIA Media weniger als 48 Stunden Zeit, die Gespräche vorzubereiten. Mehr als 2000 Gäste waren von den kurzfristigen Stornierungen betroffen. Ein Spezialteam habe während 3 Tagen rund um die Uhr telefoniert, um Umbuchungen vorzunehmen, sagt Franzen. Trotz des Aufwands, sagte Franzen, die Austragung der Friedensgespräche sei für die Region und die Schweiz eine gute Nachricht. Eine deutschlandweite Störung hat bei der Deutschen Bahn gestern Abend für rund 2 Stunden Stillstand gesorgt. Erst nach Mitternacht fuhren die ersten Züge wieder, sagt ein Sprecher der Deutschen Bahn. Der Grund für den Stopp des Zugverkehrs war eine Störung des digitalen Bahnfunksystems. Die Probleme könnten bis zum Berufsverkehr heute Morgen anhalten. Der Schweizer Zugverkehr war nicht von der Störung betroffen. An der Fußball-Weltmeisterschaft gewinnt Kolumbien auch das 2. Spiel. 1:0 gegen Kongo. Damit hat sich Kolumbien für die K.O.-Phase qualifiziert. In der gleichen Gruppe K gewinnt Portugal 5:0 gegen Usbekistan. Weiter hat England gegen Ghana ein 0:0 unentschieden gespielt und Kroatien hat 1:0 gegen Panama gewonnen.
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2: Am Mikrofon ist Jasmin Schneider, ich wünsche einen guten Morgen. Im Isox hat es vor 2 Jahren ein schlimmes Naturereignis gegeben. Ein Teil von der Autobahn A13 ist weggebrochen, 2 Leute sind gestorben, jemand wird bis heute vermisst. Seitdem sind die Bündner Regionen aufmerksamer, was so Ereignisse angeht, sagt der Kantonsförster Urban Meissen.
3: Konkret mit dem Misox-Ereignis 2024, da haben wir die Ereignisanalyse gemacht, explizit auch, um das Fachwissen zusammenzustellen, die Erfahrungen zusammenzustellen und die allen Fachleuten im Kanton, aber auch außerhalb vom Kanton zur Verfügung stellen, damit eben die Gefahrenbeurteilungen in Zukunft auch von diesen Erfahrungen profitieren können.
2: Die Ereignisse aus der Analyse sollen nicht einfach in einer Schublade verschwinden. Im Misox hat man aus dem Ereignis gelernt. Laut dem Kantonsförster ist die Region für ähnliche Ereignisse gewappnet. Der Kanton Glarus hat über mehrere neue Regelungen entschieden. Ab August können kantonale Teilzeitlehrpersonen neu von Intensivweiterbildungen profitieren. Ebenfalls ab August werden Stipendien und Schulgeldbeiträge an die Teuerung angepasst. Das wird Lebensunterhalts- und Wohnkosten gestiegen sind. Der Regierungsrat unterstützt zudem, dass 2 ökologisch wichtige Trockenmauern bei Schwendi saniert werden. Er zahlt einen Beitrag über 80'000 Franken daher. Und es gibt eine positive Bilanz zur Raumplanung im Glarnerland. Laut einem Richtplanbericht sind ein Haufen Entwicklungsziele erreicht oder auf Kurs. Handlungsbedarf besteht unter anderem bei Umsetzung von der Bundesvorgabe zur Raumplanung und der Windenergie.
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4: Ja, der Sommer, der zeigt sich weiterhin von seiner ziemlich heissesten Seite. Es wird weiter geschwitzt heute bei Haufen Sonne. Über den Bergen kann es mal ein paar Quellwolken geben und ganz lokal sind gegen den Abend Gewitter möglich. Die grosse Abkühlung wird es aber nicht geben. Grösstenteils bleibt es auch trocken. Zuher gibt es bis zu 24 Grad in Pontresina, 29 Grad in Klosters und 34 Grad in Bad Ragaz.
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4: Und da können wir es kurz machen. Aktuell habe ich nichts Spezielles zu melden. Gute Fahrt weiterhin.
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4: Ja, ich weiss nicht, wie es euch geht. Aber ich finde es irgendwie gemein, dass man gefühlt erst dann gut schlafen könnte, wenn man muss aufstehen muss. Weil es vorher einfach zu heiß ist. Ob da unser Wetterfachmann einen besonderen Tipp hat, wir fragen noch, gehen noch zwei Songs. Guten Morgen.

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0: Ja, live zugeschaltet von mir die News jetzt der Mike Eichmann. Guten Morgen.
2: Ja, guten Morgen Jessica. Hoi.
0: Mike, was hat so ein Wetterspezialist wie du für Tipps zum gut schlafen in diesen heißen Sommernächten?
2: Ja, grundsätzlich einfach die Augen zu machen. Nein, ja. Es ist durch...
0: Und warten, das
2: Beste einfach, ja, genau. Nein, ja, also ich mache es so, dass einfach alle Fenster halt offen sind, logischerweise, dass es ein bisschen durchlüftet da die ganze Nacht und dann halt kurz vor dem Schlafen nochmal duschen gehen und dann ja, halt wirklich warten, bis man einschlafen kann. Ja.
0: Genau, viel mehr kann man nicht machen, so ist es. Aber ja, auch heute wieder einer von diesen Tagen, wo ich mich dann eben gleich frage, ob so eine Klimaanlage daheim doch eine gute Investition gewesen wäre. Wir kommen nämlich einmal mehr ins Schwitzen.
2: Ja, es ist so. Also es ist heute eigentlich ein gleicher Tag, wie wir gestern schon erlebt haben. Viel Sonnenschein jetzt am Vormittag, vielfach sogar wolkenlos. Und dann am Nachmittag bildet sich schon über den Bergen ein paar Quellwolken. Daraus kann es doch isoliert einmal einen Platz haben. Oder vielleicht auch ein Sitzgewitter geben. Tendenziell ist das eher im Süden als im Norden der Fall. Aber es ist auch dort eher die Ausnahme und nicht die Regel. Und die Temperaturen, ja, die sind jetzt schon relativ hoch. Es hat zwar nicht ganz für eine Tropennacht gelangt, aber wir sind so wie etwa 19 bis 20 Grad jetzt aktuell. Und am Nachmittag haben wir dann im Rintel um die 34 Grad. In Davos und St. Moritz liegen die höchsten Erdbeben 25 bis 26 Grad.
0: Ja, und als ob die 34 Grad nicht schon vorig lange würden, wird es, glaube ich, sogar nochmal heißer die nächsten Tage.
2: Ja, das ist richtig. Es kommen noch ein bisschen wärmere Luftmassen da rein und das Wetter an sich bleibt eigentlich sonnig und hochsommerlich heiß. Also jetzt am Morgen und am Freitag und am Samstag geht es in dem Stil weiter. Temperaturen, wie angesprochen, sogar noch ein bisschen höher. Der Höhepunkt wahrscheinlich dann so am Samstag mit um die 36 Grad und die 36 Grad sind ein gutes Stichwort, weil das ist nämlich auch der Juni-Rekord für Chur. Trotz mal im 2003 aufgestellt worden, am 23. Juni. Und in die Richtung, in diesem Bereich wird es gar am Samstag und Schauer und Gewitter sind vor allem im Süden zu erwarten, am Nachmittag jeweils in diesen Tagen. Und ab dem Sonntag, dort darf das noch im Norden doch mal recht verbreitet, vielleicht für einen Schauer oder ein Gewitter lange.
0: Ja, auf das freuen wir uns, glaube ich, auch nicht. Und sonst heisst es hier spätestens am Wochenende ab in die Höhe. Danke dir.
2: Definitiv, ja.
0: Mike, ein ganz schönes Tag wünsche ich. Mach's gut.
2: Wünsche dir auch, mach's gut. Ciao, ciao.

0: Musik von Robin Schulz haben wir gehört. Sun will shine. Ja, das tut sie definitiv.
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0: Was macht eigentlich der Bündner Schwinger Christian Bies, wenn er nicht gerade im Sackmehl steht? Er schafft seit rund einem halben Jahr im Betrieb der Eltern, also dort, wo er aufgewachsen ist. Der Beitrag von Ruud Schminzi.
2: Das Walsraus, der Fossertig, ist schon fast ein bisschen idyllischer Ort. Es ist aber nicht nur ein Hotel in den Bündner Bergen, sondern auch das Elternhaus von Christian Bies. Da ist der 30-jährige Schwinger aufgewachsen.
3: Die Eltern haben das im 99 erbaut. Vorher hat der Vater das pachten, das alte Haus, das Kurhaus. Nachher hat er die Mutter kennengelernt und nachher haben sie es können kaufen. Und dann ein Zeit später haben sie es abgerufen und jetzt eben da im 99 das Walserhaus neu erbauen. Und seither führen sie das.
2: Sagt der Christian Bias zu seinem Elternhaus. Und gerade früher seien der Haufort im Hotel spannender gewesen, als zu mithelfen.
3: Als Kind war sicher der Spielecke ein sehr gefragter Ort. Dort bin ich etwa mal auch am Abend, wenn viel los war und ich keine Lust hatte, zu helfen, bin ich dort drin gewesen, habe gespielt und auch etwa geschlafen. Und einmal haben sie mich auch vergessen, da im Spielecke, und dann hat man halt die Nacht da verbracht.
2: Es gab aber auch andere Highlights. An eins mögen sich noch gut erinnern. An Schulweg.
3: Es ergibt sich natürlich, dass man da relativ einen langen Schulweg hat und auch relativ viel Zeit und Weg hat, um etwas zu erleben. Im Sommer ist man etwa mit der Trotte raus und im Winter mit dem Schlitten und dann auch ein Stück weit wieder reingelaufen, bis einem die Eltern den geholt haben. Ja, es ergibt sich natürlich viele Geschichten da, wenn man so in der Natur kann aufleben kann und ein bisschen weg vom Trubel.
2: Er sagt zwar gerne unter den Leuten und auch einmal im Trubel, er sagt dann aber auch froh, wenn die Schwingsaison wieder durchsägt und er zum Beispiel auf der Jagd für sich alleine sein kann. Um Leute herum ist der Christian Bias auch bei der Arbeit im Hotel von seinen Eltern.
3: Ich bin jetzt hier eingestiegen oder habe angefangen zu arbeiten im November, nach der letzten Saison. Das grosse Ziel können erreichen, sportlich. Und jetzt habe ich das Ziel gesetzt, um ein bisschen andere Wege gehen, beruflich. Und ich darf jetzt hier mithelfen, den Eltern.
2: Er darf überall ein bisschen reinschauen. Es sei sehr vielseitig und mache Spass, sagt der Davoser Schwinger. Das sportliche Ziel, das Christian Bias erreicht hat, ist der Gewinn vom Eidgenössischen Kranz letzten August am ESAF zu Mullis. Auch wenn der für ihn einen grossen Stellenwert hat, hätte er am Anfang nicht gedacht, dass er wegen dem bekannter werde.
3: Wir hatten dann zu Davos meinen Empfang, der wahnsinnig war. Wie viele Leute das Schwingsport hier oben interessiert, die ich nie für möglich gehalten habe. Seit dort her weiss ich schon, dass es ein bisschen einen anderen Stellenwert hat, der Schwingsport zu Davos. Und das ist auch mega schön.
2: Sein nächstes grösseres Ziel ist das Kilchberger Schwingen Anfang September. An das werden nur die 60 besten Schwinger vom Land eingeladen. Und der Christian Bias will einer von diesen wenigen sein.
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0: viele Bettdecke, zu wenig Bettdecke, ja, zu einer Nacht. Die sind nicht einfach und rauben uns aktuell der Schlaf. Tom Gregory liefert uns den perfekten Song dazu. Losing Sleep, Freude geht als nächstes.
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0: Kurz nach der halben Acht haben wir es nicht. Geht News von da mit der Jasmin Schneider.
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2: Im Isox hat es vor zwei Jahren ein schweres Naturereignis gegeben. Murgänge und Überschwemmungen haben zwei Todesopfer gefordert. Eine Person gilt immer noch als vermisst. Auch in Zukunft könnte es zu so Ereignis kommen. Die Region sei jetzt aber besser gewappnet, sagt der Bündner Kantonsförster Urban Meissen.
3: Man hat natürlich das Ereignis vor zwei Jahren noch im Bewusstsein. Man weiß, wie man gehandelt hat. Man weiß, wo die gefahrenen Gebiete sind. Man weiß auch, wo man die Massnahmen verbessert hat. Und von dem her gesehen bin ich überzeugt, dass man sehr gut vorbereitet wäre.
2: Der Kanton Graubünden hat die Katastrophe genau analysiert und will das Ergebnis auch mit anderen Kantonen teilen. Der Glarner Regierungsrat hat mehrere Beschlüsse gefasst. Ab August gelten unter anderem neue Regeln für die Intensivweiterbildungen von kantonalen Lehrpersonen und Stipendienbeiträge werden der Teuerung angepasst. Dazu zahlt der Kanton etwas an die Sanierung von Trockenmauern bei Schwendi. Die Gemeindeversammlung von Meierfeld hat gestern die Jahresrechnung 2025 genehmigt. Die Stadt schließt mit einem Gewinn von fast 2 Millionen Franken ab. Wie es in einer Mitteilung heisst, ist es mehr als letztes Jahr und auch mehr als budgetiert. Dazu haben die Stimmberechtigten zwei Geldbeträge von insgesamt 460'000 Franken gutgeheissen, die in die Mehrzweckhalle Lust investiert wird. Zum einen geht es um einen Projektierungskredit für die Sanierung der Halle, zum anderen soll der Parkplatz Insel erweitert und die Zufahrt zur Halle neu geregelt werden. Weiter ist auch ein Kredit von 90'000 Franken genehmigt worden, mit dem kann sich die Stadtpolizei Meierfeld ein neues Elektropatrouillenauto zutun.
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0: Ja, die Hitzewelle hat sich bei uns eingerichtet und denkt aktuell noch nicht dran, um wieder zu verschwinden. Entsprechend heiss geht es heute weiter. Die Sonne die begleitet uns einmal mehr durch den ganzen Tag. Ein paar Quellwolken kommen vor allem über den Bergen einmal in die Quere und die könnten ganz vereinzelt doch mal einen Platz regen oder ein Gewitter bringen. Aber sonst ist es und bleibt es trocken heute. 25 Grad gibt es in Arosa, 26 in Sedrun und bis zu 33 Grad in Langquart.
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0: In Chur geht es richtig Zentrum, ein bisschen länger. Da haben wir wieder den gewohnten Berufsverkehr. Sonst aktuell alles im grünen Bereich auf der Strasse in der Südostschweiz. Wieder eine gute Fahrt. Ganz ein guter Start. Schönen Mittwoch wünscht euch Jessica Müller.

0: Ganz guten Morgen wünsche ich euch mit dem Radio von da. Und auch wenn es warm ist, ist es wichtig, um etwas zu Morgen essen oder spätestens dann zu 9 Uhr. 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

0: Italische Kiss, Girl on Fire, haben wir gehört auf Radio Grisha. 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

0: ganz guten Morgen wünsche ich euch mit der Radio Grische.
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0: Und da darf ich heute Morgen Cindy begrüßen. Guten Tag.
2: Guten Morgen.
0: Cindy, du bist heute schon ganz aktiv gewesen, früh auf der Beine. Erzähl mal, wie hast du so einen Tag gestartet?
2: Mit dem Haushalt. Jetzt kann man noch gut machen. Jetzt ist die Temperatur noch angenehm.
0: Gell, mag man sich noch so ein bisschen bewegen. Das ist
2: ja
0: so.
2: Ja, genau.
0: Hast du die schönen, einigermaßen frischen, ja, ist übertrieben, angenehmeren Morgenstunde auf jeden Fall sinnvoll genutzt. Und später, was steht noch bei dir heute?
2: Ja, nicht gross, der Garten, wo vielleicht noch ein bisschen muss daran glauben, aber ja, mal schauen, was es noch gibt.
0: Schaust du mal, was der Tag so bringt. Und heute Abend schaust du Fußball?
2: Weniger.
0: Weniger. Auch nicht, wenn die Schweiz spielt. Bist du nicht eine von denen, die dann schaut, wenn die Schweiz spielt? Nicht einmal den. Gut. Ja, Cindy, dann. Genau, spätestens morgen hörst du dann eh von allen Seiten, was da dabei rausgekommen ist. Ja, wenn du das Ganze nicht so verfolgst, dann musst du wahrscheinlich jetzt einfach ein bisschen röteln, gell? Aber es ist ja 50-50. Ich drücke dir auf jeden Fall Daumen, dass es trotzdem gut rauskommt. Ich lese dir jetzt nämlich zwei Aussagen vor. Eine ist wahr und die andere ist falsch. Wenn du mir nachher sagst, welche von beiden das stimmt, dann gewünschst du den Gutschein von der Bündner Bäckerei. Soweit so klar.
2: Ja.
0: Gut. Also, die Schweizer Nazi, die trifft heute Abend in der Fußball-WM der Männer auf Kanada. Erste Aussage, verliert die Schweiz, dann ist sie am Turnier ausgeschieden. Zweite Aussage, gewinnt die Schweiz, dann ist sie Gruppensieger und hat anschliessend 8 Tage spielfrei. Cindy, was meinst du? Was tönt da richtiger?
2: Ich glaube, wenn sie gewinnt, ist sie Gruppensieger.
0: Also die zweite Aussage sagst du stimmt.
2: Genau.
0: Sensationell, Cindy. Das ist absolut richtig.
2: Also, mit einem super Fußballkenntnis.
0: Gell, jetzt. So heimlich kennst du dich aber gleich ein bisschen aus. Hast du dich gerade verraten?
2: Ja.
0: Auf jeden Fall scheint heute ein guter Tag zu sein, dein Glückstag, Cindy. Ich danke dir fürs Mitspielen und genieß deinen freien Tag. Mach's gut. Tschüss. Ciao, ciao.
2: Tschüss. Ciao, ciao.
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1: Im Studio Mary Milanovic. Jeder siebte Parkplatz in der Schweiz könnte verschwinden. Neue Autos werden immer länger und breiter und sorgen so für dichter Stress. Deshalb könnte bis 2040 in den Städten jeder siebte Straßenparkplatz verschwinden, zeigt eine Studie der Europäischen Umweltorganisation Transport and Environment. SUVs machen in der Schweiz 58% der Neuzulassungen aus, berichtet der Blick. Die durchschnittliche Wagenlänge nimmt jedes Jahr um 1,2 cm zu. Ebenso stieg die Höhe der Motorhauben. Eine Mehrheit der Schweizer Bevölkerung schätzt sich selbst als ängstlich ein. Vor allem Frauen würden weniger Risiko eingehen, zeigt eine Studie des Forschungsinstituts Sotomo im Auftrag der Zürich-Versicherung. Melissa Steury.
2: Die Schweiz scheint ein Volk von Angsthasen zu sein. 75% der Befragten sagen, sie würden kein Risiko eingehen. Zurückhaltend sind die meisten wegen finanziellen Problemen, aber auch zu krank sein oder Probleme in der Beziehung dämpfen die Risikofreude. Viele bereuen es dann aber, wenn es ums Investieren wäre gegangen, da hätten sie dann doch lieber ein bisschen mehr Mut gehabt. Am wenigsten Angst hat die Schweizer Bevölkerung, wenn es beispielsweise ums Reisen geht. Und Männer gehen im Sport doppelt so häufig ein Risiko ein als Frauen.
1: In den USA verliert der Krieg im Iran zunehmend an Rückhalt. Erstmals hat der US-Senat gefordert, US-Streitkräfte aus dem Konflikt mit dem Iran abzuziehen. Weiter soll Präsident Donald Trump für jede weitere militärische Maßnahme die Erlaubnis des Kongresses einholen, außer es geht um die Verteidigung der USA. Die aktuelle Hitzewelle treibt die Gletscherschmelze auf Rekordniveau. Da Gletscher wichtige Wasserspeicher sind, könnte dies die Wasserversorgung in der Schweiz langfristig bedrohen, warnen Experten. Laut dem ETH-Glaziologen Matthias Hus schmelzen derzeit rund 400 Kubikmeter Wasser pro Sekunde ab, was etwa einem olympischen Schwimmbecken alle 6 Sekunden entspricht. Die Schmelze wird zusätzlich beschleunigt, weil der Schnee früh verschwindet und dunklere Eis- oder Felsflächen mehr Sonnenenergie aufnehmen, schreibt 20 Minuten. An der Fußball-Weltmeisterschaft gewinnt Kolumbien auch das zweite Spiel. 1:0 gegen Kongo. Damit hat sich Kolumbien für die K.O.-Phase qualifiziert. In der gleichen Gruppe K gewinnt Portugal 5:0 gegen Usbekistan. Weiter hat England gegen Ghana ein 0:0 unentschieden gespielt und Kroatien hat 1:0 gegen Panama gewonnen.
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3: Am Mikrofon ist Jasmin Schneider. Ich wünsche einen guten Morgen. Im Isog hat es vor 2 Jahren ein schlimmes Naturereignis gegeben. Ein Teil von A13 ist weggebrochen, 2 Leute sind gestorben, jemand wird bis heute vermisst. Seitdem sind die Bühnenregionen aufmerksamer, was so Ereignis angeht, sagt der Kantonsförster Urban Meissen.
4: Konkret mit dem Misox-Ereignis 2024, da haben wir die Ereignisanalyse gemacht, explizit auch, um das Fachwissen zusammenzustellen, die Erfahrungen zusammenzustellen und die allen Fachleuten im Kanton, aber auch außerhalb vom Kanton zur Verfügung stellen, damit eben die Gefahrenbeurteilungen in Zukunft auch von diesen Erfahrungen profitieren können.
3: Im Misox hat man aus dem Ereignis gelernt, laut dem Kantonsförster ist die Region für ähnliche Ereignisse gewappnet. Der Kanton Glarus hat über mehrere neue Regeln entschieden. Am August können kantonale Teilzeitlehrpersonen neu von Intensivweiterbildungen profitieren. Ebenfalls ab August werden Stipendien und Schulgeldbeiträge an die Teuerung angepasst. Das, weil die Lebensunterhalts- und Wohnkosten gestiegen sind. Der Regierungsrat unterstützt zudem, dass 2 ökologisch wichtige Trockenmauern bei Schwendi saniert werden. Er zahlt einen Beitrag über 80'000 Franken daher und es gibt eine positive Bilanz zur Raumplanung im Glarnerland. Laut einem Richtplanbericht sind ein Haufen Entwicklungsziele erreicht oder auf Kurs. Handlungsbedarf besteht unter anderem bei Umsetzung der Bundesvorgaben zur Raumplanung und der Windenergie.
5: Wetter. Ja, die schönen Schattenplätze, die werden auch heute wieder rar sein. Es geht weiter mit der Sommerhitze. Ein Haufen Sonne in den Bergen. Könnt mal ein paar Quellwolken vorbeizeuchen, die höchstens lokales Gewitter bringen. Sonst ist es weiterhin trocken und heiß in der Südostschweiz. Es gibt bis zu 25 Grad heute in Samaden, 30 Grad in Laax und bis zu 34 Grad in Wesa.
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5: Ja, in Chur geht es ein bisschen länger, wenn Richtung Zentrum unterwegs sind. Das wegen Berufsverkehr. Sonst haben wir aktuell keine besonderen Meldungen von der Strasse. Fahrend weiterhin vorsichtig.
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5: So, nochmal durchschnaufen. Jetzt morgen, wenn es noch einigermaßen angenehm ist. Guten Start in den Mittwoch wünsche ich. Schön, sind ihr mit uns unterwegs.

0: Wilfenbach, die Hemmers. Das ist das Radio von da und auch nach mehr als zwei Jahren bleiben die Bilder von der Murgang und der abgebrochenen A13 in Socks wahrscheinlich den meisten von uns im Kopf. Ein schweres Unwetter hat die Region hart getroffen gehabt. Inzwischen hat der Kanton Graubünden das Ereignis analysiert und präsentiert jetzt das Ergebnis. Es berichtet der Florian Mani.
1: Mit einer vertieften Analyse hat der Kanton Graubünden nochmal alle Unterlagen zum Naturereignis im Misocs gesammelt und zusammengefasst. Dazu gehöre ich auch die Frage zu beantworten, warum es zu Hochwasser, Murgängen und der Zerstörung gekommen ist. Es hat sich das bestätigt, was man vermutet hat, sagt der Kantonsförster Urban Meissen.
2: Das sind vor allem die Gründe von dem Ereignis mit der sehr hohen Intensität an Gewitterniederschlägen an dem Tag, aber auch eben das Zusammenfallen mit der grossen Schneeschmelze an dem Tag und in der Zeit verursacht durch hohe Temperaturen als auch durch Niederschläge in den letzten Tagen, wo dann zu einer Ausgangslage geführt haben mit einer grossen Bodenfeuchte.
1: Viel verhindern hätte man nicht können. Auch die Gefahrenkarten für das Gebiet sind im grossen und ganz realistisch gewesen. Ein Kritikpunkt gibt's aber. Sie sind zum Teil zu optimistisch. Unter anderem, wie weit Gröll von Wasser transportiert werden können. Das Manko werde bis Ende Jahr behoben mit einer aktualisierten Karte. Die Ergebnisse der Analyse sollen die jetzt nicht einfach in einer Schublade verschwinden.
2: Jetzt konkret mit dem Misox-Ereignis 2024, da haben wir die Ereignisanalyse gemacht, explizit auch, um das Fachwissen zusammenzustellen, die Erfahrungen zusammenzustellen und die allen Fachleuten im Kanton, aber auch außerhalb vom Kanton zur Verfügung stellen, damit eben die Gefahrenbeurteilungen in Zukunft auch von diesen Erfahrungen profitieren können.
1: Es sei ein seltenes Ereignis, was vor zwei Jahren in Misox passiert sei. Es könne aber jederzeit auch in anderen Regionen so etwas geben, sagt der Kantonsförster Urban Meissen.
2: Was jetzt neu ist im Zusammenhang mit dem Klimawandel, die Ereignisse werden häufiger passieren, vielleicht auch in einer höheren Intensität.
1: Darum sei es gut, dass die Regionen sich vermehrt mit dem Thema auseinandersetzen. Nehmen wir jetzt einmal an, es passiert nochmal genau das Gleiche wie vor zwei Jahren. Ist es Misox für so ein Naturereignis gewappnet? Der Urban Meissen hat eine klare Antwort.
2: Man hat natürlich das Ereignis vor zwei Jahren noch im Bewusstsein. Man weiß, wie man gehandelt hat. Man weiß, wo die gefahrenen Gebiete sind. Man weiß auch, wo man die Massnahmen verbessert hat. Und von dem her gesehen bin ich überzeugt, dass man sehr gut vorbereitet wäre.
0: Beim Unwetter vor zwei Jahren sind zwei Leute gestorben und es hat Schäden von schätzungsweise rund 84 Millionen Franken gegeben. Die Analyse vom Kanton hält fest, Naturereignisse bleiben für das Misox ein erhebliches Risiko.
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0: Radio Grischam, jetzt den ganz 20. Bachti und ja, heute Abend gilt's wieder ernst für die Schweiz an der Fußball-WM. Die Schweiz trifft auf Kanada. Armina, Moderationskollegin, guten Morgen.
1: Guten Morgen, Jessica.
0: Wie fest bist du so im Fußballfieber?
1: Hey, nicht einmal so fest, wenn ich ehrlich bin.
0: Ich bin da im Studio ganz noch. Wir haben einen ganzen Haufen Fanli und Trikots umeinander hängen und da merkt man, irgendetwas ist ja da. Jetzt, Schweiz, wie gesagt, trifft auf Kanada. Und wenn ich jetzt so vergleiche Schweiz-Kanada, ich nehme so das Gefühl, es ist quasi identisch. Sieht gleich aus. Haufen Berge, Haufen Grün, Haufen Seen. Bei uns triffst du auf Kühe, Kanada auf Berge, auf Bergen, auf Bären. Das ist ein Unterschied, der mir bekannt ist. Und du kommst jetzt ziemlich frisch zurück aus Kanada, kann man sagen. Du bist ja dort so ein bisschen umeinander gereist. Kannst du mir gerne mal erzählen, was ist dir aufgefallen? Was ist anders in Kanada als im Vergleich zur Schweiz?
1: Es ist tatsächlich sehr ähnlich wie zur Schweiz. Ja. Die Schweiz, also zumindest dort, wo wir sind. Wir waren in British Columbia und Alberta. Mhm. So ein bisschen in den Rocky Mountains, halt wirklich in den Bergen, so wie wir es halt da wie auch sind. Es ist einfach alles viel grösser. Es ist krass, wie weitläufig das ganze Land ist. Du kannst einfach Stunde an Stunde fahren und du bist auf der einzigen Straße, die es gibt in dieser Region und du hast keinen Empfang und du bist in den Wäldern und du fährst einfach auf der Straße. Das passiert da halt wie nie.
0: Du hast gefühlt wie gar nicht vorwärts.
1: Es nein.
0: Sieht immer gleich aus.
1: Ja.
0: Bei uns bist du in einer Stunde gefühlt fast überall, wo
1: also,
0: du da sein
1: willst. Die Natur ist crazy und es verändert sich auch recht schnell immer wieder. Also von so ein bisschen sandigeren Landschaften und trockenigeren Landschaften zu eben so Regenwälder und so bist innerhalb von ein paar Stunden bist schon. Aber du fährst und fährst und fährst und du kommst einfach, ja, keine Zivilisation für die nächsten drei Stunden.
0: Okay.
1: Schon krass.
0: Also kann man zusammengefasst sagen, Kanada ist wie ein bisschen die Schweiz in gross.
1: In riesig. Ja.
0: Gut.
1: Ja, würde ich sagen schon. Und es hat so ein paar Tierchen mehr, wo die entweder verprügeln oder fressen, wenn du irgendwo am Wandern bist.
0: Gefährlich.
1: Als da, ja.
0: Was hast du gesehen, außer Bären?
1: Viel Elch. Wir waren so gerade in der Elch-Baby-Saison. Also die waren auch alle sehr hässig. Dann durfte also noch weniger nahe kommen als die Bären. Bären haben wir ein paar gesehen, ganz viele Vögel. Und jenes Natur und Tierli ganz, ganz, ganz schön.
0: Sehen. Kanada hat also tatsächlich auch seinen Reiz.
1: Ja, definitiv.
0: Sagen. Aber trotzdem drücken wir heute Abend nach der Schweiz Däumen,
1: ja,
0: oder?
1: Schon.
0: Absolut.
1: Ja, definitiv.
0: Machen wir, genau. Danke dir.
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0: Schön sind wir mit uns unterwegs an der Mittwochmorgen, kurz nach die 8:30.
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0: Ja, einmal mehr wartet ein heißer Tag auf uns in der Südostschweiz. Es gibt einen Haufen Sonne, die gibt weiterhin Gas. Ein paar Quellwolken sind ab und zu unterwegs über den Bergen und die könnten doch ganz vereinzelt mal ein Gewitter bringen. Grösstenteils bleiben wir, aber auch heute im Trockenen. Das bei maximal 26 Grad in Obersachsen. 27 Grad gibt es auf der Lenzerheide und bis zu 34 Grad in Wallenstadt.
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0: Und hier ist aktuell alles im grünen Bereich. Wir haben keine besonderen Meldungen von den Strassen. Allen unterwegs weiterhin eine gute Fahrt. Am Mikrofon heute Morgen Jessica Müller und ich übergebe zum Dodo und dem Adrian Stern Neuwelt. Das ist Musik aus der Schweiz.

0: frei im ganzen Sendegebiet unterwegs gsi und hat tausende von Glasse verteilt. Willkommen in Abkühlung, so wie es tönt hat.
1: Ich denke, wir sind alle froh um Glasse. Wir arbeiten zwar in einer Halle, das ist wesentlich kühler als draußen, aber es ist gleich heiß. Ich glaube, man sieht es.
2: Unsere Frauen draußen in der Produktion sind am Schwitzen während bei Zockel machen zum Beispiel. Da gibt es einen Haufen Dampf und ist heiß und darum haben wir gedacht, es wäre ideal zum Abkühlen.
3: Wir tun hier Stahl verarbeiten und auch viel Schweißarbeiten machen. Und bei diesen Temperaturen sind unsere Schweiß immer noch voll angelegt mit Helm, dicken Händchen, dicken Westen. Und ja, mehr als heiß natürlich zur Zeit. Die Schweiße selber gibt auch noch Haufen Abwärme. Und dann freuen wir uns mehr als über die Klasse, über die Abkühlung, die Pause. Haben sie auch verdient, meine Jungs.
2: Oh, es ist so heiß draußen und das ist gerade die richtige Abkühlung für heute. Das ist super. Kommt gerade wie gerufen.
4: Also wir machen das hier und da, dass wir den Mitarbeitern so heißen Tagen mal eine Klasse bringen. Und wenn einem das ja angeboten wird, dass sogar der Grieche einem das vorbeibringt, habe ich gedacht, oh, die 30 Sekunden

0: Wir haben jetzt Zeit, um das WhatsApp zu schreiben.
1: Wir sind da hinten, wir merken, recht warm und sind froh über die Glasse.
2: Weil wir noch keine Klimaanlage haben und es extrem warm ist.
3: Ich freue mich riesig für unsere Mitarbeiter, dass wir Glasse bekommen haben.
4: Mega, eine hohe Freude. Danke vielmals.
0: Da haben wir Glasse.
5: Ja, die Gläser sind verteilt für alle, die gestern nicht mehr an die Reihe gekommen sind. Ja, liebe Chefinnen und Chefs, die gerade zuhören, dort wären sonst ihr dran.
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1: Im Studio Mary Milanovic. Eine Mehrheit der Schweizer Bevölkerung schätzt sich selbst als ängstlich ein. Vor allem Frauen würden weniger Risiko eingehen, zeigt eine Studie des Forschungsinstituts Sotomo im Auftrag der Zürich-Versicherung. Melissa Steury.
2: Die Schweiz scheint ein Volk von Angsthasen zu sein. 75% der Befragten sagen, sie würden kein Risiko eingehen. Zurückhaltend sind die meisten wegen finanziellen Problemen, aber auch zu krank sein oder Probleme in der Beziehung dämpfen die Risikofreude. Viele bereuen es dann aber, wenn es ums Investieren wäre gegangen, da hätten sie dann doch lieber ein bisschen mehr Mut gehabt. Am wenigsten Angst hat die Schweizer Bevölkerung, wenn es beispielsweise ums Reisen geht. Und Männer gehen im Sport doppelt so häufig ein Risiko ein als Frauen.
1: Auf Schweizer Immobilienportalen sind im März rund 17.000 Wohnungen weniger ausgeschrieben gewesen als noch vor einem Jahr. Das zeigt der Online-Wohnungsindex. Auffallend dabei, während in Städten wie Zürich Wohnungen in der Rekordzeit wieder vermietet werden, bleiben sie in ländlichen Regionen länger leer. Laut dem Index herrscht aktuell in der Schweiz generell eine gedämpfte Umzugslust, die zu weniger Wohnungsinseraten führt. Das habe mit den steigenden Mieten zu tun. Jeder siebte Parkplatz in der Schweiz könnte verschwinden. Neue Autos werden immer länger und breiter und sorgen so für dichter Stress. Deshalb könnte bis 2040 in den Städten jeder siebte Straßenparkplatz verschwinden, zeigt eine Studie der europäischen Umweltorganisation Transport and Environment. SUVs machen in der Schweiz 58% der Neuzulassungen aus, berichtet der Blick. Die durchschnittliche Wagenlänge nimmt jedes Jahr um 1,2 cm zu. Ebenso stieg die Höhe der Motorhauben. In den USA verliert der Krieg im Iran zunehmend an Rückhalt. Erstmals hat der US-Senat gefordert, US-Streitkräfte aus dem Konflikt mit dem Iran abzuziehen. Weiter soll Präsident Donald Trump für jede weitere militärische Maßnahme die Erlaubnis des Kongresses einholen, außer es geht um die Verteidigung der USA. Die aktuelle Hitzewelle treibt die Gletscherschmelze auf Rekordniveau. Da Gletscher wichtige Wasserspeicher sind, könnte dies die Wasserversorgung in der Schweiz langfristig bedrohen, warnen Experten. Die Schmelze wird zusätzlich beschleunigt, weil der Schnee früh verschwindet und dunklere Eis- oder Felsflächen mehr Sonnenenergie aufnehmen, berichtet 20 Minuten.
3: Das Wetter. Ja, da haben wir auch heute wieder das gleiche Spiel. Ein Haufen Sonne, ein paar Quellwolken über den Bergen könnten mal aufkreuzen und ganz vereinzelt könnten die gegen den Abend auch mal einen Blattregen oder ein Hitzegewitter bringen. Größtenteils bleiben wir aber auch heute wieder im Trockenen. Das bei maximal 23 Grad in Bivio. 29 Grad gibt es in diesem Diesel und bis zu 34 Grad im Churer Rheintal. Ähnlich geht es auch weiter die nächsten Tage. Es bleibt bis Ende Woche sonnig in der Südostschweiz.
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3: Alles bestens unterwegs. Im Moment haben wir keine besonderen Meldungen von der Strasse. Fahren Sie weiterhin vorsichtig.
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3: Ich begleite euch auch noch zur Stunde. Schön, sind ihr mit uns.

0: Hallo, es ist Radio von hier. Ich hoffe, ihr seid alle gut unterwegs an dem Mittwochvormittag. Als nächstes gibt es einen, der irgendwie einfach immer passt. Der Brian Adams ist in den Startlöcher mit Cloud Number 9. Wir hören ihn zusammen, geht es in einem kurzen Augenblick.
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0: Rendez-vous dans 1 Minute, über halb 10.
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0: Ja, die Hitzewelle, die hat sich bei uns eingerichtet und denkt aktuell auch noch nicht dran, um wieder verschwinden. Entsprechend heisst, geht es heute weiter in den Mittwoch. Die Sonne, die begleitet uns einmal mehr durch den ganzen Tag. Ein paar Quellwolken können vor allem über den Bergen einmal in die Quere kommen. Und allenfalls sind auch ganz vereinzelt mal ein Platzregen oder ein Gewitter möglich. Insgesamt bleibt es aber auch heute wieder trocken und heiss. 25 Grad messen wir in Arosa, 26 Grad gibt es in Zedrun und 33 Grad in Langquart. Bis Ende Woche ist auch keine Abkühlung in Sicht. Es bleibt weiterhin sommerlich in der Südostschweiz.
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0: Und da ist aktuell alles im grünen Bereich. Uns sind keine grösseren Störungen bekannt. Weiterhin eine gute Fahrt. Mikrofon Jessica Müller. Ganz schönen Mittwoch wünsche ich. Well,

0: Mittwoch, der 24. Juni, das ist ARS Radio von da.
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0: In der Woche berichten wir über Bad News, also die traurigen, brutalen News, sei es auf Social Media oder sonst wo im Internet. Und wir gehen auch der Frage nach, wie wir mit zum Beispiel so brutalen Bildern könnt probieren umzugehen. Der Beitrag von Immanuel Giger.
6: Man kann auf den sozialen Medien und auch sonst im Internet in Kontakt mit extrem brutalen Inhalten kommen. Auch ohne, dass man speziell danach sucht. Wer schon mal einen Mensch vor laufender Kamera sterben gesehen hat, weiss, das sind Bilder, die brennen sich ins Gedächtnis ein. Ob jetzt aus Neugier oder halt wirklich per Zufall, wie sollen wir jetzt am besten damit umgehen, wenn man so grausame Bilder gesehen hat, das habe ich die ehemalige Journalistin und jetzige Psychologin Serena Wenzin gefragt.
7: Dann ist es wichtig, dass man das einmal stehen lässt und sich nicht gerade zum nächsten Video hangelt, wo ähnliche Inhalte gezeigt werden. Also die Dosierung, die man ja selber steuern kann, dass man dann das vielleicht zu machen oder was auch immer man dann konsumiert an Medien, pausiert und dass er so setzen lassen kann und das dann auch wirken lassen kann, weil das hinterlässt ja einen Eindruck und braucht vielleicht auch einen Ausdruck im Sinne von, dass man mit jemandem darüber redet und sagt, hey, ich habe da die Videos gesehen, das ist mir schon recht nahe gegangen, dass man sich mit anderen austauscht und nicht nur mit sich allein ausmacht, wenn man merkt, dass das bei einem einiges auslöst.
6: Das sage ich völlig okay, dass man menschlich auf so Inhalte reagiere, auch wenn die einem nachgehen.
7: Man redet in der Psychologie vom Reizreaktionsmodell, wo wir einen Reiz haben, das ist jetzt in dem Fall ein Bild, das einen beschäftigt und die Reaktion darauf, die ist sehr individuell und die Frage ist auch, was passiert dazwischen? Das ist sozusagen die intrapsychische Blackbox und wenn man das jetzt einmal offenlegt, eint, wo so Bilder sieht, sagt sich, das ist sehr schlimm, was da passiert. Ich fühle mich machtlos, ich kann nichts machen und das führt dann in der Reaktion vielleicht zu einer Vermeidung oder dass man noch tiefer sich mit dem auseinandersetzt und noch mehr das Gefühl von Ohnmacht verspürt.
6: Der andere Typ Mensch würde zwar auch betroffen reagieren, fühle sich aber nicht hilflos, sondern würde eher schauen, was er oder sie dazu beitragen könnte, um die Lage von anderen zu verbessern.
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1: Im Studio Mary Milanovic. Die Angst vor Kindesentführung in der Schweiz ist offenbar groß. Insbesondere sorgen sich Mütter und Väter immer öfter, dass der andere Elternteil das eigene Kind ins Ausland entführt. Das zeigen neue Zahlen der Bundespolizei, wie SRF berichtet. Heute wird aus der Schweiz jeden vierten Tag ein Kind von der Mutter oder Vater entführt. 2019 waren es noch fast dreimal weniger. In einer Top-CC-Filiale ist abgelaufenes Fleisch umetikettiert worden. Betroffen war die Berner Filiale in Muri. Wie der Kassensturz berichtet, sei die Anweisung vom Chef Metzger und dessen Stellvertreter gekommen. Das alte Datum wurde verkratzt und mit einem neuen überklebt. Betroffen war sowohl Frischfleisch als auch Salami oder Rohschinken. Top-CC habe den verantwortlichen Chefmetzger fristlos entlassen. Auch der Insider, der die Information Kassensturz weiterleitete, wurde entlassen. Künstliche Intelligenz verändert den Schweizer Arbeitsmarkt spürbar. Laut einer Studie des Portals jobs.ch gibt es etwa für Berufseinsteiger in Büro- und Wissensberufen fast einen Drittel weniger offene Stellen als noch vor dem KI-Boom. Dazu zählen Berufe etwa in der Administration, im HR, Marketing oder IT und Telekommunikation. Jobs würden aber nicht einfach verschwinden. KI verändert die Aufgabenprofile oder Anforderungen. Trotz Rahmenabkommen zwischen den USA und dem Iran sitzen im Persischen Golf noch immer über 1000 Schiffe fest. Der deutsche Versicherer Allianz schätzt den Wert der blockierten Schiffe und ihrer Ladung auf etwa 125 Milliarden Dollar. Auch wenn der Krieg und somit die Blockade der Straße von Hormuz vorbei wären, würde es bis zu einem normalen Schiffsverkehr mehrere Wochen dauern. Die umstrittene US-Einwanderungsbehörde ICE darf keine Migrantinnen und Migranten mehr in Einwanderungsgerichten festnehmen. Das hat ein Bundesrichter entschieden und stoppt damit eine der umstrittensten Praktiken der aggressiven Abschiebepolitik von Präsident Donald Trump. Der Richter wies auf die traumatischen Auswirkungen für Betroffene nach einer ICE-Festnahme im Einwanderungsgericht hin.
2: Das Wetter. Ja, der Sommer, der zeigt sich weiterhin von seiner ziemlich heissesten Seite. Es wird auch heute wieder geschwitzt bei Haufen Sonne. Über den Bergen kann es mal ein paar Quellwolken geben und ganz lokal sind gegen den Abend Gewitter möglich. Die grosse Abkühlung, die wird es aber auch heute nicht geben und grösstenteils bleibt es auch trocken. Dazu gibt es bis zu 24 Grad in Pontresina, 29 Grad in Klosters und 34 Grad in Bad Ragaz. Bis Ende Woche wird sich da auch nicht viel daran ändern, außer dass es nochmal 1 bis 2 Grad heißer werden kann.
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2: Ja, und hier können wir es kurz machen. Aktuell keine besonderen Meldungen von der Strasse, fahren weiterhin vorsichtig. Drei Minuten nach der 10 und jetzt geht es für euch weiter mit den besten Grischenhits nonstop. Bis um 11 Uhr, am Mikrofon war Jessica Müller, baldens. 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
1: Im Studio Mary Milanovic. Die Angst vor Kindesentführung in der Schweiz ist offenbar groß. Insbesondere sorgen sich Mütter und Väter immer öfter, dass der andere Elternteil das eigene Kind ins Ausland entführt. Das zeigen neue Zahlen der Bundespolizei, wie SRF berichtet. Heute wird aus der Schweiz jeden vierten Tag ein Kind von der Mutter oder Vater entführt. 2019 waren es noch fast dreimal weniger. In einer Top-CC-Filiale ist abgelaufenes Fleisch umetikettiert worden. Betroffen war die Berner Filiale in Muri. Wie der Kassensturz berichtet, sei die Anweisung vom Chef Metzger und dessen Stellvertreter gekommen. Das alte Datum wurde verkratzt und mit einem neuen überklebt. Betroffen war sowohl Frischfleisch als auch Salami oder Rohschinken. Top-CC habe den verantwortlichen Chefmetzger fristlos entlassen. Auch der Insider, der die Information Kassensturz weiterleitete, wurde entlassen. Künstliche Intelligenz verändert den Schweizer Arbeitsmarkt spürbar. Laut einer Studie des Portals jobs.ch gibt es etwa für Berufseinsteiger in Büro- und Wissensberufen fast einen Drittel weniger offene Stellen als noch vor dem KI-Boom. Dazu zählen Berufe etwa in der Administration, im HR, Marketing oder IT und Telekommunikation. Jobs würden aber nicht einfach verschwinden. KI verändert die Aufgabenprofile oder Anforderungen. Trotz Rahmenabkommen zwischen den USA und dem Iran sitzen im Persischen Golf noch immer über 1000 Schiffe fest. Der deutsche Versicherer Allianz schätzt den Wert der blockierten Schiffe und ihrer Ladung auf etwa 125 Milliarden Dollar. Auch wenn der Krieg und somit die Blockade der Straße von Hormuz vorbei wären, würde es bis zu einem normalen Schiffsverkehr mehrere Wochen dauern. Die umstrittene US-Einwanderungsbehörde ICE darf keine Migrantinnen und Migranten mehr in Einwanderungsgerichten festnehmen. Das hat ein Bundesrichter entschieden und stoppt damit eine der umstrittensten Praktiken der aggressiven Abschiebepolitik von Präsident Donald Trump. Der Richter wies auf die traumatischen Auswirkungen für Betroffene nach einer ICE-Festnahme im Einwanderungsgericht hin.

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1: Ja, bevor es draussen wieder richtig heiß wird, geniessen wir jetzt zusammen die Anführungsschlusszeichen kühlen Stunden vom Tag. Wer jetzt bei dem Refrain gut herlässt, gehört insgesamt 5 Sprachen. Ja, das alles heisst so viel wie hopp, los geht's, Gas geben, soll gelten heute Abend für unsere Schweizer Nazi. Am Freitag heisst es Ab- und Sommerferien. Und mit dem Ende des Schuljahres stellt sich ja immer die Frage, was schenkt man eigentlich der Lehrerin oder dem Lehrer?
2: Ja, von den einen Schülern habe ich so einen mega, mega herzigen Brief gekriegt. Und ein selber gemachtes Schnittbrettchen, das sie mit dem Lötkolben draufgeschrieben haben. Und ich habe das immer noch. Ich glaube, so etwas personalisiert ist mega herzig, dass du dich auch noch ein bisschen kannst an die Schüler erinnern kannst, weil man hat ja zusammen schon eine gute Zeit, hoffentlich meistens.
0: So hat es morgen bei Radio Grisch ertönt.

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1: Im Studio Mary Milanovic. Immer größere Autos könnten in Zukunft für weniger Parkplätze in den Städten sorgen. Das zeigt eine Studie der Umweltorganisation Transport and Environment. Neuwagen in Europa werden pro Jahr 1,2 cm größer und belegen deshalb auf Parkflächen immer mehr Platz. Dabei brauche niemand so große Autos, sagt Gregory Germann vom Verkehrsclub Schweiz.
2: Wenn es so weitergeht, haben wir im 2040 Autos, die über 4,5 Meter lang sind und auch 1,9 Meter breit. Und all das, obwohl unsere Familien eigentlich kleiner werden und auch die durchschnittliche Besatzung runtergeht bei den Autos.
1: Der Verband der Autoimporteure Auto Schweiz sieht die Ursache des Parkplatzmangels nicht in der Autogröße, sondern im politischen Abbau von Parkplätzen. Die UBS will die Schweizer Altersvorsorge umstrukturieren. Die UBS schlägt vor, dass jeder selbst für seine AHV spart. Dafür sollen auf Löhnen bis zu 50.000 Franken 20% des Lohns eingezahlt werden. Zudem soll das Rentenalter schrittweise steigen und teilweise an die Lebenserwartung angepasst werden. Für Personen, die heute 18 Jahre alt sind, könnte demnach das Rentenalter auf 68 Jahre steigen. Wölfe sollen in der Schweiz ganzjährig geschossen werden dürfen, und zwar dann, wenn sie Schäden verursachen und eine Abschussbewilligung vorliegt. Das will der Bundesrat. Aktuell sind Wölfe von Februar bis März geschützt und dürfen während ihrer Paarungszeit bis zur Geburt der Jungwölfe nicht geschossen werden. Auch in geschützten Lebensräumen, wo das Jagen verboten ist, sollen Abschüsse erlaubt werden. Ein Tausch einer technischen Komponente beim Zugfunksystem hat in der Nacht einen landesweiten Zugausfall in Deutschland verursacht. Wie es zur Störung kam, werde noch untersucht, teilt eine Sprecherin der Deutschen Bahn mit. Der Zugverkehr war rund 2,5 Stunden lang unterbrochen. Erst heute Morgen lief der Verkehr schrittweise wieder an. Der Schweizer Zugverkehr war nicht von der Störung betroffen. Der zweimalige Weltfußballer Ronaldinho kehrt auf den Rasen zurück. Er schließe sich dem italienischen Drittligisten Ravenna FC an, gab der 46-jährige Brasilianer bei einer Veranstaltung in Miami bekannt. Ronaldinho habe sich zum Ziel gesetzt, sein letztes Tor als Profifußballer im Trikot von Ravenna zu erzielen. Sein bislang letztes Spiel als Profi absolvierte er 2015.
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3: Am Mikrofon ist Jasmin Schneider. Die Rätische Bahn passt die Linienführung zwischen Fideris und Küblis an. Unter anderem sollen bis 2037 Züge durch ein knapp 1,5 Kilometer langes Tunnel fahren. Durch das werde der Zug schneller auf dem Streckenabschnitt, sagt Christian Florin. Er ist Leiter Infrastruktur bei der Rätischen Bahn.
4: Beim Bahnbetrieb gibt es uns extrem Stabilität ins Brettigam. Wir haben heute sehr enge Zeitreserven drin und gerade die Umstiegzeit auf die SBB ist immer so ein bisschen das Risiko. 2 Minuten ist unglaublich gut und hilft uns, die Flexibilität wieder reinzubringen. Und am Schluss sind wir einfach dann pünktlicher für den Kunden.
3: Änderungen gibt es auch beim Strassenverkehr. Dort sollen der Transit- und Lokalverkehr aufgeteilt werden auf 2 verschiedene Strassen. Gestern hat die Rätische Bahn die lokale Bevölkerung über die Pläne informiert. Das ganze Projekt kostet über 450 Millionen Franken. Im Glarner Landrat ist heute viel gewählt worden. Unter anderem ist Samuel Zink von SP der neue Landratspräsident. Nach seiner Zeit als Landratsvizepräsident käme eine neue Verantwortung auf ihn zu.
5: Als Vizepräsident habe ich das Drehbuch angeschaut, gelesen, habe gewusst, ich muss das nicht machen. Und jetzt führt man die Sitzung. Und im Normalfall ist das Amt vom Vizepräsident eher so, dass man Backup ist. Und ich habe ja nie müssen, weil der Mick immer alles übernommen hat und das gut gemacht hat.
3: Es ist auch eine neue Landratsvizepräsidentin gewählt worden. Das ist Gabriela Meyer-Joth von der FDP.
0: Das Wetter.
6: Ja, die Woche bleibt alles unverändert. Sonne scheint pur und es ist weiterhin heiß. Inzwischen sind jetzt auch das Misox und das Galangental von starken Hitzewellen betroffen. Auch dort gilt ab heute Hitzegefahr Stufe 4. Wie in der Region hier, aus der Quellwolke, da kann es dann stellenweise am Nachmittag mal ein Gewitter geben. Temperaturen heute hier 32 Grad haben wir in Schiers, 30 drin und 28 im Bondo. Und auch morgen Donnerstag, da bleibt dann das schöne Wetter. Es gibt nochmal viel Sonne in der ganzen Region. Die Tage, da kann es dann immer wieder mal Platzregen und Gewitter geben zwischendurch. Und es wird dann gegen Ende Woche jetzt nochmal ein Zacken heißer. Die Temperaturen, die liegen dann zwischen 34 und 36 Grad.
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6: Im Moment gibt es nie eine grössere Stocker oder Störungen in der Südostschweiz. Ihr kommt ohne Probleme vorwärts. Sie wünschen gute und eine sichere Fahrt.
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6: Der Mittwochmittag mit Radio Grischa und jetzt gibt es dann für euch etwas zu gewinnen. In der Buchstabensuppe haben wir eine Radio Grischa-Tasse für euch parat. Mit dem Logo natürlich mit drauf. Also dann müsst ihr hier in der Ferien keine Tassensouvenir mehr kaufen. Das wäre dann schon mal geregelt. Sei es für euch selber und das kann natürlich auch ein Geschenk sein. Erspielen könnt ihr sie euch, wenn ihr jetzt 8 Begriffe in 40 Sekunden richtig kennt. 081 255 55 55. Das die Nummer zum jetzt anrufen, wenn ihr Lust habt, zu mit unserer Runde spielen und dann steht unsere Grischentasse schon bald bei euch daheim im Kasten. 081 255 55 55 jetzt anrufen. Wir sind bereit zum Spielen.

0: Weil er spielt heute mit uns Buchstabensuppe. Wir schalten zu ihm. Hoi Mauro.
1: Hoi miteinander.
0: Hallo. Du Mauro, wir haben es vorher gerade schon ein bisschen davon gehabt. Du hast diese Woche nämlich etwas Richtiges zu feiern. Magst du erzählen?
1: Ja, und zwar habe ich diese Woche den Lehrabschlussfeier. Am Montag haben wir Bescheid gekriegt, dass wir bestanden haben.
0: Hey, super. Wow. Und das ist ein richtig cooler Moment, gell, wenn man den Bescheid kriegt.
1: Ja, genau.
0: Mega gut. Dann hast du Freude gehabt.
1: Ja.
0: Und vier, die ist jetzt Ende Woche, gell?
1: Ja, genau.
0: Hey, super. Hey, mega cool. Und ich glaube, wenn du jetzt heute auch noch die Radio Grischen-Tasse gewinnen würdest, dann wäre das eigentlich gerade perfekt, oder? Passt alles zusammen. Nochmal ein Erfolg. Ja. Gut. Hey, dann wollen wir doch schauen. Aber du musst natürlich auch zuerst noch die Regeln kennen und die kriegst du jetzt gerne noch schnell vor Armina Küchler.
2: Genau, Mauro. Okay. Wir könnten dir die Tasse leider nicht einfach so zum Lehrabschluss schenken. Du musst noch ein bisschen dafür arbeiten. Mhm. Aber du kriegst 40 Sekunden Zeit zum 8 Begriff erraten. Die fangen alle mit dem Buchstaben K an, wie zum Beispiel Kaffeetasse. Bevor du zu lange überlegen musst und wertvolle Zeit verlierst, sagst du lieber ganz schnell weiter, wenn du etwas nicht weißt. Dann gehen wir nämlich zum nächsten Begriff und dann hoffen wir, dass wir dir da ein kleines Lehrabschlussgeschenk machen können.
0: Gut, super. Dann starten wir doch gleich den ersten Begriff für die, den wir suchen. Wir haben ein anderes Wort für Maroni.
1: Kastanie.
0: Die zünden wir an, die gibt Licht.
1: Kerze.
0: Plastik ist.
1: Kunststoff.
0: Dort tragen wir unsere Termine.
1: Kalender.
0: Ein Haustier.
1: Katz.
0: Der ist rund.
1: Weiter.
0: Ein Geschirr, wo man etwas reinfüllen kann.
1: Kaffeetasse.
0: So sind die Temperaturen jetzt nicht im Moment.
1: Kalt.
0: Ein Satzzeichen.
1: Komma.
0: Das tun wir zu essen.
1: Kastanie.
0: Eine Babykuh. Ganz eine kleine. Kalt. Steht auf dem Autonummernschild.
1: Kennzeichen.
0: Mit dem Gang, genau.
2: Oh, fast mit Manopo, du. Wir gehen ganz schnell durch bei dem Einzigen, den du nicht gewusst hast, Mauro, und zwar der ist rund, da hätten wir den Kreis gesucht. Aber es ist auch völlig egal, du bist schon als absoluter Vollprofi. Ich fahre gerade durch und hast 11 Richtige.
1: Jawohl,
0: hey,
1: geil.
0: Super. Hey, mega cool. Das heisst, hast du dich da gerade noch selber beschenkt zum Lehrabschluss. Hey, mega gut. Wir danken dir fürs Mitspielen, wünschen dir dann natürlich ganz eine lässige Feier und auch viel Spass mit deiner Tasse.
1: Danke.
0: Mach's gut, Mauro. Ciao.
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0: Einen guten Wünsche euch. Jetzt haben wir es 12:30. Alles Wichtige aus der Südostschweiz gibt es jetzt kompakt mit Jasmin Schneider.
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2: Die Rätische Bahn plant eine neue Linienführung zwischen Jenatz und Küblis. In den nächsten 10 Jahren soll zuweiterhin ein Tunnel gebaut werden. Dazu wird die Nationalstrasse verändert, wie der André Nicolai sagt. Er ist Gesamtprojektleiter bei der RHB.
3: Heute haben wir den Schwerverkehr, den Transitverkehr und gleichzeitig die Töffli und den Tor auf der Strasse. Und das ist ein Engpass mit engen Radien und Geschwindigkeitsreduktionen. Relativ viele Unfälle. Und das kann man mit dem Projekt beheben.
2: So soll der Verkehrsfluss verbessert und die Sicherheit erhöht werden. Ab Mitte August ist das Projekt öffentlich aufgelegt. Der Bund warnt weiter vor der Hitze. Neu gilt auch für das Misox und das Galangatal Hitzestufe 4. Das ist die zweithöchste Warnstufe. Das Gleiche gilt schon seit gestern für das Churer Rheintal, das Arganserland und Werdenberg. Es werden Temperaturen bis zu 37 Grad erwartet. Hitzestufe 3 gilt für einen Teil vom Glarnerland am Prättigau und am Domlesk. Bei so warmem Wetter steigt das Risiko für Kreislaufbeschwerden und Unwohlsein. Der Bund empfiehlt sich, im Schatten oder kühlen Räumen aufzuhalten, mindestens 1,5 Liter Wasser am Tag zu trinken und auf süße und alkoholische Getränke zu verzichten. Im Glarnerland ist es heute vor allem um die Organisation für die nächsten 4 Jahre gegangen. Neben den Präsidien der verschiedenen Kommissionen ist auch der neue Landratspräsident gewählt worden. Es ist der Samuel Zink von der SP. Er hat klare Ziele, wie er die Sitzungen leiten will.
4: Ich schaue einfach, dass ich die Moderationsrolle übernehme und das finde ich eigentlich auch gut. Ich muss mich da nicht beteiligen an der Debatte. Das ist spannend für mich. Und gleichzeitig versuche ich, Strukturen so zu halten, dass immer klar ist, was sind die nächsten Schritte, was stimmen wir ab, wie stimmen wir ab.
2: Sein bisherig Posten im Landratsvizepräsidium übernimmt Gabriela Meyer-Juth von der FDP. Das Bündner Jagdpatent gibt es neu auch digital. Laut Mitteilung können Jägerinnen und Jäger das Patent ab dem 3. August im E-Portal kaufen. Dort bietet der Kanton Graubünden auch weitere digitale Leistungen an. Weiterhin kann das Patent auch bei den regionalen Verkaufsstellen vom Amt für Jagd und Fischerei bezogen werden. Die Standseilbahnen zwischen St. Moritz und Corvilla werden diesen Sommer saniert. Das betrifft nicht nur die Bahnen, sondern auch die Stationen. Wie es in einer Mitteilung heisst, sollen die behindertengerecht umgebaut werden. Die Anlagen sind darum der Sommer durch ausser Betrieb. Es gibt aber Ersatztransportangebote, damit die Corvilla auch im Sommer erreichbar sind.
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0: Ja, und sonnigen und sommerlichen und vor allem auch heißen Mittwoch haben wir heute. Es ist nochmal richtiges Badewetter. Höchstens am Nachmittag, da kann es dann zum Teil Gewitter geben, wo es kurz einmal kann abregnen. 32 Grad heute Fürstenau und 28 haben wir in Klosters. Und auch der Rest der Woche, da bleibt es dann sonnig und warm mit Platzregen zwischen 3 und es wird sogar nochmal heißer auf Ende Woche. Bis zu 35 Grad gibt es dann morgen in Bad Ragaz.
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0: Und da ist soweit alles gut. Ich habe keine Meldungen für euch an dieser Stelle von der Strasse aus dem Sendegebiet. Viel trinken, im Bad abkühlen, Glasse essen. Ich glaube, das passt heute auch super. Und wir haben hier ganz viel Musik dazu für euch. Ich bin Tanan und begleite euch durch den Mittwoch heute. Hallo zusammen.

0: Ja, die Hitze, die macht nicht nur uns Menschen und den Tieren zu schaffen, auch die Infrastruktur, die leidet, Strassen und Zuggleise sind den hohen Temperaturen rund um die Tour ausgesetzt und das hinterlässt seine Spuren. Stefanie Weiss berichtet.
1: Die hohen Temperaturen können unsere Infrastruktur schädigen. Beton zum Beispiel dehnt sich wegen der hohen Temperaturen aus. Das kann vor allem bei alten Strassen, wie beispielsweise der A13, zu Problemen führen, sagte Thomas Rohrbach vom Bundesamt für Strassen, ASTRA.
2: Wo wir etwa das Problem haben, das hat man jetzt gesehen, letztes Wochenende und vor einem Monat, ist bei ganz alten Autobahnen, die vielleicht aus den 60, 70 Jahren noch stammen, die noch Betonplatten drin haben, dass es zu sogenannten Blow-ups kann kommen, je nachdem.
1: Bei so einem Blow-up dehnt sich die Betonplatte unter dem Asphalt so aus, dass es Riss oder sogar Brüche geben könnte. Neuere Strassen sind aber hitzeresistent. Sie sind anders gebaut und gewappnet für die Hitze. Bahngleise hingegen sind anfälliger. Die müssen wir im Auge behalten, sagt Reto Scherli von der SBB.
3: Der Stahl von unseren Schienen, der dehnt sich in der Wärme aus. Und wenn ein Gleis sich zu stark ausdehnt und die Kräfte in den Untergrund abgeleitet werden, dann kann es zu Verformungen vom Gleis führen.
1: Die Verformungen würden als erstes am Zugpersonal auffallen. Jede Verschiebung werde gemolden. Zu einem Problem werde es erst ab ein paar Zentimeter, sagt der Reto.

0: schon, damit sich das Stahl wieder zurückformt. Wenn nicht, muss das Gleis über Nacht aufgeschnitten und neu zusammengeschweißt werden.
1: Ja, die Hitze bleibt uns auch noch ein bisschen erhalten. Für flachere Regionen in der Südostschweiz sagt es auch für die nächsten Tage Temperaturen zwischen 34 und 36 Grad an.

0: Nathan Evans beim Radio von da. 13 Minuten vor der Nice haben wir jetzt. Wir schauen schnell auf die Strasse.
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0: Und zwar haben wir hier gerade zwei Meldungen. Einmal auf der Hauptstrasse Dusis, Tiefenkastel, zwischen der Abzweigung Solis und Tiefenkastel hat es einen Unfall gegeben. Aktuell haben wir dort eine wechselseitige Verkehrsführung. Und dann die andere Meldung betrifft A3, Kur Richtung Zürich, zwischen Flums und dem Rheinscheibentunnel. Dort hat es ein Bahnfahrzeug, fahren Sie also vorsichtig. Gute Fahrt euch.
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0: Ja, wir sind im Endspurt noch diese Woche und dann sind die offiziellen Sommerferien, also mal für die Schulkinder im Kanton. Und viel will man ja gerade dann in dieser heißen Jahreszeit mal ein bisschen länger weggehen. Was passiert aber da mit dem Garten in dieser Zeit? Es wäre ja jetzt schade, wenn der vertrocknen würde. Sonst schaut man ja eigentlich immer relativ gut. Und genau für das gibt es jetzt Bewässerungsanlagen, wie Nicole vom Bauhaus Melster, Sarah Marti, erklärt.
3: Das fängt ganz klein an bei so Sachen, wo man noch an PET-Flaschen, an einen Zapfen herhängen, wo einfach immer mal wieder ein bisschen Wasser rauströpfelt, bis zu riesen Bewässerungssystemen mit Computer.

0: Wasserhahn, wo man wirklich kann timern und einstellen kann, zum Teil auch mit dem Handy verbinden, dass man dem kann sagen kann, wenn das er was soll bewässern soll, mit inklusive auch noch Feuchtigkeitssensoren, dass er wirklich merkt, okay gut, es ist noch nass genug, lassen wir einmal den Zeitplan aus und dann das nächste Mal wieder bewässern.
1: Wie weiss ich jetzt, hey, für meinen Garten ist jetzt das System richtig?
0: Was sicher eine grosse Rolle spielt, ist, wie lange dass man weg ist. Wenn man jetzt nur 2-3 Tage weg ist, dann meistens lange schon etwas Kleines, eben wie zum Beispiel die, wo man PET-Flaschen dranhängen kann, oder die kleinen Systeme, wo man eine Art einfach einen Schlauch in einen Kessel übertut und von dort ein bisschen Wasser anzapft. Wenn man wirklich auf länger raus das wird automatisch bewässert haben, ist am besten, wenn man dann wirklich einen Computer herhängt, einen Wasserhahn.
1: Und gerade bei dem Computer, das wird ja alles sehr modern tönt. Wenn ich jetzt so einen Computer in der Hand hätte, ich hätte glaube keine Ahnung, wie mit dem umgeht. Wie stellt man so Zeug, so Bewässerungssystem auf?
0: Es tönt komplizierter, als was es ist. Es gibt auch bei den Computern verschiedene Grössen. Es gibt ganz, ganz kleine, wo man einfach dann noch 2-3 Zeitpläne einstellen kann. Und das war's bis zu riesen Modell, wo man wirklich auf einen Wochentag genau kann Zeit definieren, von wann bis wann das bewässern soll. Mittlerweile ist die einfachste Variante, aber wenn man einen kauft, den man mit dem Handy verbinden kann, dann kann man es bequem aus vom Telefon steuern.
1: Ich sage jetzt, wenn man auf die Kosten schaut, kommt es ja eigentlich günstiger, wenn man am Nachbar sagt, du bitte ein bisschen Wasser geben. Warum sagst du dazu aber gleich? Vielleicht kann man dem Bewässerungssystem vielleicht gleich mehr trauen.
0: Gibt der Nachbar genug Wasser? Gibt er vielleicht zu viel Wasser? Wenn man ein bisschen Vertrauen hat in der Sept, dann kommt das sicher gut, aber wer es lieber selber machen will, selber steuern will, dann kann man so ein Bewässerungssystem herstellen.
2: Ja, wie sagt man ja so schön, Vertrauen ist gut, Kontrolle ist besser. Das findet auch Nicole vom Bauhaus Zmels.
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0: Tag. Jetzt den Gatz mit Musik von ihm da. Samber, Newcomer aus Amerika, das seine aktuellste Musik, Potential. Und mit ihm schließen wir die Stunde gerade ab.
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1: Im Studio ist der Nico Eichwald. Immer größere Autos könnten in Zukunft für weniger Parkplätze in den Städten sorgen. Das zeigt eine Studie der Umweltorganisation Transport and Environment. Neuwagen in Europa werden pro Jahr 1,2 cm größer und belegen deshalb mehr Parkfläche. Eine Regulierung der Autogröße sei dennoch der falsche Weg, sagt Frank Keidel von Auto Schweiz.
2: Das entspricht nicht unserer liberalen Wirtschaftsordnung. Der Gesetzgeber bestimmt ja auch nicht, in wie viel Quadratmeter Wohnraum wir leben dürfen. Es liegt am Konsumenten beim Kauf zu entscheiden, wie groß das Auto sein soll.
1: Der Verkehrsclub Schweiz sieht in den immer größer werdenden Autos zudem ein Sicherheitsrisiko. Kinder könnten beispielsweise leichter übersehen werden. Die UBS will die Schweizer Altersvorsorge umstrukturieren. Die UBS schlägt vor, dass jeder selbst für seine AHV spart. Dafür sollen auf Löhne bis 50.000 Franken 20% des Lohns eingezahlt werden. Zudem soll das Rentenalter schrittweise steigen und teilweise an die Lebenserwartung angepasst werden. Für Personen, die heute 18 Jahre alt sind, könnte demnach das Rentenalter auf 68 Jahre steigen. Wölfe sollen in der Schweiz ganzjährig geschossen werden dürfen. Und zwar dann, wenn sie Schäden verursachen und eine Abschussbewilligung vorliegt. Das will der Bundesrat. Aktuell sind Wölfe von Februar bis März geschützt und dürfen während ihrer Paarungszeit bis zur Geburt der Jungwölfe nicht geschossen werden. Auch in geschützten Lebensräumen, wo das Jagen verboten ist, sollen Abschüsse erlaubt werden. Ein Tausch einer technischen Komponente beim Zugfunksystem hat in der Nacht einen landesweiten Zugausfall in Deutschland verursacht. Wie es zur Störung kam, werde noch untersucht, teilt eine Sprecherin der Deutschen Bahn mit. Der Zugverkehr war rund 2,5 Stunden lang unterbrochen. Erst heute Morgen lief der Verkehr schrittweise wieder an. Der Schweizer Zugverkehr war nicht von der Störung betroffen. Der zweimalige Weltfußballer Ronaldinho kehrt auf den Rasen zurück. Er schließe sich dem italienischen Drittligisten Ravenna FC an, gab der 46-jährige Brasilianer bei einer Veranstaltung in Miami bekannt. Ronaldinho habe sich zum Ziel gesetzt, sein letztes Tor als Profifußballer im Trikot von Ravenna zu erzielen. Sein bislang letztes Spiel als Profi absolvierte Ronaldinho 2015.
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3: Am Mikrofon ist Jasmin Schneider. Die Rätische Bahn passt die Linienführung zwischen Fideris und Küblis an. Unter anderem sollen bis 2037 Züge durch ein knapp 1,5 Kilometer langes Tunnel fahren. Durch das werde der Zug schneller auf dem Streckenabschnitt, sagt Christian Florin. Er ist Leiter Infrastruktur bei der Rätischen Bahn.
4: Beim Bahnbetrieb gibt es uns extrem Stabilität ins Brettigam. Wir haben heute sehr enge Zeitreserven drin und gerade die Umstiegzeit auf die SBB ist immer so ein bisschen das Risiko. 2 Minuten ist unglaublich gut und hilft uns, die Flexibilität wieder reinzubringen. Und am Schluss sind wir einfach dann pünktlicher für den Kunden.
3: Änderungen gibt es auch beim Strassenverkehr. Dort sollen der Transit- und Lokalverkehr aufgeteilt werden auf 2 verschiedene Strassen. Gestern hat die Rätische Bahn die lokale Bevölkerung über die Pläne informiert. Das ganze Projekt kostet über 450 Millionen Franken. Im Glarner Landrat ist heute viel gewählt worden. Unter anderem ist Samuel Zink von SP der neue Landratspräsident. Nach seiner Zeit als Landratsvizepräsident käme eine neue Verantwortung auf ihn zu.
5: Als Vizepräsident habe ich am Drehbuch angeschaut, gelesen, habe gewusst, ich muss das nicht machen. Und jetzt führt man die Sitzung. Und im Normalfall ist das Amt vom Vizepräsident eher so, dass man Backup ist. Und ich habe ja nie müssen, weil der Mike immer alles übernommen hat und das gut gemacht hat.
3: Es ist auch eine neue Landratsvizepräsidentin gewählt worden. Das ist Gabriela Meyer-Joth von der FDP.
0: Das Wetter.
6: Ja, es ist eine heisse Woche, auch heute mit viel Sonne über der ganzen Region. Aus der Quellwolke kann es stellenweise am Nachmittag dann aber einzelne Gewitter geben. 32 Grad heute in Schiers, 30 drin und 28 sind es im Bondo. Ja, und die Hitze die breitet sich immer mehr aus. Im Misox und am Galankental gilt seit heute auch Gefahr Stufe 4. Das ist die zweithöchste und auch morgen Donnerstag bleibt es so. Es gibt nochmal viel Sonne in der ganzen Region. In diesen Tagen dann immer wieder mal mit Platzregen und weiter zwischendurch und es wird dann jetzt eben gegen Ende Woche nochmal eine Stufe heißer. Die Temperaturen die liegen dann zwischen 34 und 36 Grad.
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6: Auf der Hauptstrasse Thusis, Tiefenkastel, zwischen der Abzweigung Solis und Tiefenkastel hat es einen Unfall gegeben. Aktuell haben wir dort eine wechselseitige Verkehrsführung. Ihr braucht also ein bisschen Geduld, wenn ihr dort unterwegs seid. Sonst läuft es im Moment gut, fahren überall vorsichtig und kommen gut an.
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6: Heute Abend geht's in Runde 3. Die Schweizer Nazi hat noch eine Probe in dieser Gruppenphase. Kanada ist der Gegner auf dem Platz. Es geht um den Gruppensieg. Wir schauen auf das Spiel am 9. Geht als nächstes da. Schön, sind ihr mit dabei. Starten gut in den Nachmittag.

0: kommen gut durch den Mittwoch. Ja, wir sind wieder im Fanfieber.
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0: Fahne auspacken, Liebli anlegen, Snacks und trinken noch schnell posten, weil heute Abend heisst es wieder. Ja, das letzte Gruppenspiel vor Schweizer Nazi, der Gegner ist Kanada. Und es ist gar nicht so easy, da müssen sich die Schweizer ein bisschen ins Zeug legen, weil es geht um den Gruppensieg. Beide gleich viele Punkte im Moment, zwar aber Kanada im Moment das bessere Torverhältnis. Hat ja letzte Woche 6:0 gegen Katar gewonnen und darum heute auch nochmal eine Probe für die Schweiz. Und so wie ihr wahrscheinlich auch fleissig am Tippen sind, haben auch wir uns einen für heute eingeholt, und zwar vom Jumpa3Schanz.
2: Das letzte Gruppenspiel. Kanada wird sicher daheim spielen. Das könnte ein bisschen enger werden. Ich hoffe, dass die Schweiz sich dort auch durchsetzen wird. Ich sage 1-0.
0: Ja, er selber Goalie gsi beim FC Basel und auch Vaduz. Und für die Schweiz wäre ein Gruppensieg am besten, dann gibt es 8 Tage Zeit nach dem Match heute, um sich für den 16. Finale zu erholen und vorzubereiten. Aber eben, für das müssen sie erst werden und Kanada heute sicher schlagen. Wir hoffen natürlich auf den Sieg, und was natürlich auch ganz viel diskutiert wird, stellt der Murat Yakin etwas um. Spielen die beiden Goalgetter vom letzten Match, der Johann Mansambi und der Ruben Vargas, von Anfang an? Im Moment, ja, wissen wir es noch nicht. Wir sind gespannt auf heute. Anspiel in Vancouver ist am 9.
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0: Einer von den richtig grossen Songs des Sommer, Shakira und der Burna Boy mit ihrem WM-Song Die Die. Und hey, ich weiss, es ist heiss, aber der Sommer, also so die Sommerabend am See oder so, die könnt öppen auch mal so ein bisschen Melancholie mit sich bringen. Genau von dem singt der Provinz. Sommer macht's melancholisch. Der spielen wir gerade vor um 13:30.
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0: Provinz gehen wir zu dem Mittwoch, der 24. Juni heute. Eins ab, halb zwei haben wir sitzen.
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0: Ja, ein sonniger, sommerlicher und heißer Mittwoch heute am Nachmittag zum Teil Gewitter, wo es kurz einmal zwischendrin kann abkühlen und abregnen. 32 Grad sind es heute in Fürstenau und 28 haben wir in Klosters. Und auch der Rest der Woche da bleibt sonnig und warm. Zwischendrin immer wieder einmal mit Platzregen. Und es wird dann sogar noch mal heißer ab morgen bis zu 35 Grad. Morgen dann im Laufe des Tages zu Bad Ragaz.
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0: Und da rollt im Moment alles störungsfrei in der Südostschweiz. Sie haben keine Meldungen an dieser Stelle. Ich würde sagen, bei diesen Temperaturen, da braucht es eine Abkühlung, auch beim Arbeiten, etwa so.
2: Da haben wir gelassen.
0: Ja, das wär's, oder? Wenn jetzt der Chef oder die Chefin so kommen würde. Gestern haben wir das aber übernommen. Wir haben euch Glasse gebracht an unserem Radio Griechen Glasse-Tag. Sind da überall in der Region rumgefahren und haben die verteilt. Wir hören nochmal rein, wie das Ganze war in den nächsten 20 Minuten. Da jetzt zuerst aber der Ed Sheeran.

0: 1000 Lichter. Das ist Musik von Hals über Kopf. Geraldine und Claudio aus Sargent sind das. Seit über 15 Jahren sind die beiden auf und neben der Bühne ein Paar. Ende Juli haben sie etwas zu feiern, genauer gesagt am 31. Dann bringen sie nämlich ihre EP raus. Mit drauf auch der Song hier, 1000 Lichter. Das ist die dritte Single von dem Jahr, die sie schon rausgebracht haben. Geraldine erzählt, um was es im Song genau geht.
1: Im Song 1000 Lichter geht es darum, eine Person zu finden, die mit einem durch die Höhe und die Tiefe vom Leben geht, wo einem durch die dunklen Tage und sternenklaren Nächte begleitet. Und es ist das Schönste, wenn man so eine Person gefunden hat. Und im Song heisst es, komm, tanze mit mir und ich tanze mit dir. Und das soll zeigen, dass man durch alle die schweren, aber auch die guten Phasen miteinander tanzen soll. Und der Tanz soll doch auch ein bisschen Leichtigkeit mit sich bringen, vor allem in den ganz, ganz schweren Stunden.
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0: Es ist einfach heiss, man weiss fast nicht mehr, wie sich abkühlen. Da haben wir probiert, ein bisschen Hilfe zu verschaffen.
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0: Ja, Radio Grisha war gestern vor allem im ganzen Sendegebiet unterwegs und hat Tausende von Glassee verteilt. Recht willkommene Abkühlung, wie es tönt hat.
2: Ich denke, wir sind alle froh um Glassee. Wir arbeiten zwar in einer Halle, das ist wesentlich kühler als draußen, aber es ist gleich heiß. Ich glaube, man sieht es.
3: Unsere Frauen da draußen in der Produktion sind am Schwitzen während bei Zockel machen zum Beispiel. Da gibt es einen Haufen Dampf und ist heiß und darum haben wir gedacht, es wäre ideal zum Abkühlen.
2: Wir tönen hier Stahl verarbeiten und auch viel Schweißarbeiten machen. Und bei diesen Temperaturen sind unsere Schweiß immer noch voll angelegt mit Helm, dicken Händchen, dicken Westen. Und ja, mehr als heiß natürlich zur Zeit. Die Schweiße selber gibt auch noch Haufen Abwärme. Und dann freuen wir uns mehr als über die Glasse, über die Abkühlung, die Pause. Haben sie auch verdient, meine Jungs.
3: Oh, es ist so heiß draußen und das ist gerade die richtige Abkühlung für heute. Das ist super.

0: kommt gerade wie gerufen.
1: Also wir machen das hier und da, dass wir den Mitarbeitern so heissen Tagen mal ein Glas bringen. Und wenn einem das ja angeboten wird, dass sogar der Grieche einem das vorbeibringt, habe ich gedacht, oh, die 30 Sekunden nehme ich mir jetzt Zeit, um das zu beschreiben.
2: Wir sind hier hinten, wir merken, recht warm und sind froh über die Glasse.
3: Weil wir noch keine Klimaanlage haben und es extrem warm ist.
4: Ich freue mich riesig für unsere Mitarbeiter, dass wir Glasse bekommen haben.
5: Mega, eine hohe Freude. Danke vielmals.
0: Hier haben wir Glasse.
6: Ja, Klassen sind verteilt und für alle, die jetzt gestern nicht mehr dran gekommen sind, liebe Chefinnen und Chefs, die jetzt vielleicht gerade zuhören, ich glaube, jetzt sind ihr dran.

0: ganz gemütlich. Gehen wir durch den Nachmittag, 4 Minuten vor der 2, dann gibt es da die nächsten Nachrichten. Vorher aber noch der Kamerad in der Warteschlange. Mit dem da viele Live hören wir jetzt in den nächsten Moment.
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1: Im Studio ist der Nico Eichwald.
2: Der Bundesrat will den Zivilschutz und den Zivildienst zu einem neuen Katastrophenschutz fusionieren. Damit sollen die Personalengpässe bei Armee und Zivilschutz entschärft werden. Dienstpflichtig bleiben wie bisher Schweizer Männer. Eine freie Wahl, ob sie ihren Dienst im Militär oder dem neuen Katastrophenschutz absolvieren, ist nicht vorgesehen. Da der Vorschlag eine Verfassungsänderung braucht, hat das Parlament und das Stimmvolk das letzte Wort. Schweizer Privatbanken haben im vergangenen Jahr so viel Vermögen verwaltet wie noch nie. Rund 3,5 Billionen Franken sind verwaltet worden, zeigt eine Studie der Universität St. Gallen. Das Rekordniveau wurde vor allem durch Neugeldzuflüsse erreicht. Schweizer Privatbanken profitieren in geopolitisch unsicheren Zeiten vom Ruf der Schweiz als sicheren Hafen, sagte ein Experte. Auch die Spannungen im Nahen Osten hätten geholfen. Der Iran-Krieg hat die Reisebranche hart getroffen. Aktuell geht der Schweizer Reiseverband SRV davon aus, dass der Schweizer Reisemarkt beim Umsatz rund 15% unter dem Vorjahr liegt, schreibt der SRV. Wer sich auf Individualreisen in den Nahen Osten oder nach Fernost spezialisiert habe, spüre die Krise stärker. Wer hingegen Reisen ins westliche Mittelmeer oder in den Norden verkauft, habe deutlich bessere Voraussetzungen. Die Reiselust sei allerdings nicht verschwunden. Um Kindern in der Ukraine bei der Bewältigung von Kriegstraumata zu helfen, gründen 8 Universitäten eine neue Forschungsstiftung. Der Rektor der Universität Zürich soll die Stiftung leiten. Fast die Hälfte aller Kinder in der Ukraine zeigen Anzeichen psychischer Belastungen, wie die Universität Zürich mitteilt. 5 Millionen Kinder hätten ihr Zuhause verlassen müssen. Ziel sei es, ein Zentrum in der ukrainischen Stadt Lviv zu eröffnen. Trauma-, Jugend- und Kinderpsychologen oder auch medizinisches Personal seien involviert. In Frankreich ist eine erste Erkrankung im Zusammenhang mit dem Ebola-Ausbruch in der Demokratischen Republik Kongo nachgewiesen worden. Ein Arzt der humanitären Hilfe, der aus dem zentralafrikanischen Land zurückkehrte, sei positiv getestet worden, hieß es vom französischen Gesundheitsministerium. Der Zustand des Mannes sei stabil. Es werde untersucht, wer mit ihm in Kontakt war. Von den rund 1000 Fällen von Ebola-Erkrankten im Kongo sind insgesamt mehr als 260 Menschen gestorben.
3: Die Hitzewelle macht auch diese Woche keinen Stopp. Heute bleibt es sonnig, grösstenteils nur stellenweise mal einen Platzregen kann es geben. 32 Grad haben wir heute schier, 30 in Trin und 28 sind es im Bondo. Und am morgen Donnerstag, da bleibt es dann so, es gibt nochmal viel Sonnenschein über der Südostschweiz. Und auch in den nächsten Tagen, da kann es dann immer wieder mal Platzregen und Gewitter geben zwischendurch. Und es wird dann auch nochmal ein Zacken heißer. Temperaturen, die liegen ab morgen zwischen 34 und 36 Grad.
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3: Und da sieht es aktuell gut aus. Sehr kommen tiptop vorwärts in der Südostschweiz. Ich wünsche ein sicheres Ankommen.
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3: In dieser halben Stunde haben wir Sommermusik, passend zu jetzt vom Loco Escrito. Mit Contigo ist er am Start oder dann auch eine romantische Liebeserklärung von Megawatt. Auch sie heute mit dabei bei unseren Schweizer Non-Stop-Hits und dir gibt's jetzt. Schönen Nachmittag.
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1: Im Studio ist der Nico Eichwald.
2: Der Bundesrat verzichtet wegen höheren Einnahmen auf zusätzliche Sparmaßnahmen im Budget für das nächste Jahr. Allein bei den Gewinnsteuern rechnet der Bund mit Mehreinnahmen von rund 1,8 Milliarden Franken. Die Finanzlage falle deshalb deutlich besser aus als erwartet, sagt Finanzministerin Karin Keller-Sutter.
3: Konkret erwarten wir hier gegenüber den Schätzungen von Februar eine Verbesserung von netto rund einer Milliarde für 27 für den Bund. Netto deshalb, weil ja rund ein Fünftel dieser Steuer den Kantonen zugutekommt.
2: Trotzdem warnt der Bundesrat vor Unsicherheiten. Es sei unklar, wie lange der Trend der höheren Gewinnsteuereinnahmen anhalte. Der Bundesrat will den Zivilschutz und den Zivildienst zu einem neuen Katastrophenschutz fusionieren. Damit sollen die Personalengpässe bei Armee und Zivilschutz entschärft werden. Dienstpflichtig bleiben wie bisher Schweizer Männer. Eine freie Wahl, ob sie ihren Dienst im Militär oder dem neuen Katastrophenschutz absolvieren, ist nicht vorgesehen. Da der Vorschlag eine Verfassungsänderung braucht, hat das Parlament und das Stimmvolk das letzte Wort. Der Iran-Krieg hat die Reisebranche hart getroffen. Aktuell geht der Schweizer Reiseverband davon aus, dass der Schweizer Reisemarkt beim Umsatz rund 15% unter dem Vorjahr liegt. Wer sich auf Individualreisen in den Nahen Osten oder nach Fernost spezialisiert habe, spüre die Krise härter. Wer hingegen Reisen ins westliche Mittelmeer oder in den Norden verkauft, habe deutlich bessere Voraussetzungen. Die Reiselust sei allerdings nicht verschwunden. Um Kindern in der Ukraine bei der Bewältigung von Kriegstraumata zu helfen, gründen 8 Universitäten eine neue Forschungsstiftung. Der Rektor der Universität Zürich soll die Stiftung leiten. Fast die Hälfte aller Kinder in der Ukraine zeigen Anzeichen psychischer Belastungen, wie die Universität Zürich mitteilt. 5 Millionen Kinder hätten ihr Zuhause verlassen müssen. Ziel sei es, ein Zentrum in der ukrainischen Stadt Lviv zu eröffnen. Trauma-, Jugend- und Kinderpsychologen oder auch medizinisches Personal seien involviert. In Frankreich ist eine erste Erkrankung im Zusammenhang mit dem Ebola-Ausbruch in der Demokratischen Republik Kongo nachgewiesen worden. Ein Arzt der humanitären Hilfe, der aus dem zentralafrikanischen Land zurückkehrte, sei positiv getestet worden, hieß es vom französischen Gesundheitsministerium. Der Zustand des Mannes sei stabil. Es werde untersucht, wer mit ihm in Kontakt war. Von den rund 1000 Fällen von Ebola-Erkrankten im Kongo sind insgesamt mehr als 260 Menschen gestorben.

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1: Im Studio ist der Nico Eichwald.
2: Der Bundesrat wird nächstes Jahr zusätzliche Mittel für die Armee bereitstellen. Möglich wird dies durch höhere Steuereinnahmen als erwartet. Allein bei der Gewinnsteuer rechnet der Bund mit Mehreinnahmen von rund 1,8 Milliarden Franken. 150 Millionen Franken sollen nun an das Verteidigungsdepartement gehen, sagt Finanzministerin Karin Keller-Sutter.
3: Diese Mittel sollen in der Armee eingesetzt werden, insbesondere für die Beschaffung eines Boden-Luft-Abwehrsystems kleiner Reichweite.
2: Trotz der besseren Aussichten warnt der Bundesrat vor Unsicherheiten. So sei unklar, ob die hohen Einnahmen aus der Gewinnsteuer langfristig anhalten. Der Bundesrat will bei der Entwicklungshilfe bis 2030 über 110 Millionen Franken sparen. Rund 100 Stellen im In- und Ausland sollen deshalb gestrichen werden. Während bei der Entwicklungszusammenarbeit gespart werde, soll die humanitäre Hilfe ausgebaut werden, so Außenminister Ignacio Cassis.
4: Die Welt um uns herum wird zunehmend instabil. Geopolitische Spannungen nehmen zu, Konflikte dauern an. Humanitäre Krisen häufen sich. Gleichzeitig wird der finanzielle Spielraum des Bundes enger.
2: Künftig konzentriert sich die Direktion für Entwicklung und Zusammenarbeit auf Länder mit tiefen Einkommen in Afrika und Teilen Asiens. Aus Lateinamerika zieht sich die Schweiz vollständig zurück. Das Verlagshaus Ringier muss der ehemaligen Zuger Kantonsrätin Jolanda Spies den Gewinn aus 4 persönlichkeitsverletzenden Blickartikeln bezahlen. Das Zuger Obergericht hat im Grundsatz ein Urteil der Vorinstanz bestätigt. Es hat aber die Gewinnzahlung nach unten korrigiert. Ringier muss Spies anstatt 300.000 noch knapp 140.000 Franken zusätzlich Verzugszinsen bezahlen. Das Urteil kann weitergezogen werden. Nach dem deutschlandweiten Stillstand im Bahnverkehr hat die Deutsche Bahn eine erste Ursache genannt. Auslöser der Störung war demnach der planmäßige Austausch einer technischen Komponente im digitalen Zugfunksystem. Wie es zum Ausfall kommen konnte, wird nun untersucht. Der Bahnverkehr läuft inzwischen wieder weitgehend normal.
5: Wetter. Ja, sonnig sind wir unterwegs. Auch heute ein rechter Sommertag. Gute 30 Grad im Moment die Kur, die wir haben. Nur stellenweise mal kurzes Gewitter, das es dann am Abend geben kann. Das zieht sich dann am Morgen und die nächsten Tage so weiter. Es bleibt schön und vor allem warm mit Gewitter zwischendurch und es wird noch ein bisschen heißer. Temperaturen morgen dann in Spanien bei 28 Grad, rund 33 und in Wallerstadt steigen es bis auf 35.
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5: Und da habe ich im Moment nichts zu vermelden. Ihr habt Freifahrt auf der Strasse vor Südostschweiz. Weiterhin gute Fahrt, kommt sicher an eurem Ziel an.
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5: Das Radio von da, 3 Minuten nach der 4 jetzt. Schön sind wir mit uns unterwegs auf dem Weg durch den Mittwoch.

0: Ein Klassiker von Fleetwood Mac Second Hand News gehört beim Radio von da. Ja, momentan sind wir ja im Fußballfieber. Es dreht sich alles um die WM oder auch die Festivalsaison ist schon im Gang. Das sind ja alles so schöne und lässige Sachen, die uns da begleiten. Aber es gibt eben auch die andere Seite. Auch wenn wir etwa vielleicht ein bisschen von dem flüchten wollen, ist es die Realität, dass viele schlechte Nachrichten auf der ganzen Welt uns ständig beschäftigen. Zum Beispiel im Februar letztes Jahr hat ein Fehler im Algorithmus bei Instagram normalerweise gesperrte Videos bei Millionen von Nutzerinnen und Nutzern angezeigt. Also die Videos gesehen haben auch Kinder, die zum Teil brutalste Videos in ihrem Feed hatten. Und diese Woche berichten wir über die gefühlt Haufen traurigen, brutalen News auf Social Media und Co. und wie man mit so brutalen Bildern könnte besser probieren umzugehen. Dem ist der Manuel Giger mal nachgegangen.
1: Man kann auf den sozialen Medien und auch sonst im Internet in Kontakt mit extrem brutalen Inhalten kommen. Auch ohne, dass man speziell danach sucht. Wer schon mal einen Mensch vor laufender Kamera sterben gesehen hat, weiss, das sind Bilder, die brennen sich ins Gedächtnis ein. Ob jetzt aus Neugier oder halt wirklich per Zufall, wie soll man jetzt am besten damit umgehen, wenn man so grausame Bilder gesehen hat, das habe ich die ehemalige Journalistin und jetzige Psychologin Serena Wenzin gefragt.
2: Dann ist es wichtig, dass man das einmal stehen lässt und sich nicht gerade zum nächsten Video hängelt, wo ähnliche Inhalte gezeigt werden. Also die Dosierung, die man ja selber steuern kann, dass man dann das vielleicht macht, oder was auch immer man dann konsumiert an Medien, pausiert und dass er so setzen lassen kann und das dann auch wirken lassen kann, weil das hinterlässt ja einen Eindruck und braucht vielleicht auch einen Ausdruck im Sinne von, dass man mit jemandem darüber redet und sagt, hey, ich habe da die Videos gesehen, das ist mir schon recht nahe gegangen, dass man sich mit anderen austauscht und nicht nur mit sich allein ausmacht, wenn man merkt, dass das bei einem einiges auslöst.
1: Das sage ich völlig okay, dass man menschlich auf so Inhalte reagiere, auch wenn die einem nachgehen.
2: Man redet in der Psychologie vom Reizreaktionsmodell, wo wir einen Reiz haben. Das ist jetzt in dem Fall ein Bild, das einen beschäftigt. Und die Reaktion darauf, die ist sehr individuell. Und die Frage ist auch, was passiert dazwischen. Das ist sozusagen die intrapsychische Blackbox. Und wenn man das jetzt einmal offenlegt, der eine, der so Bilder sieht, sagt sich, das ist sehr schlimm, was da passiert. Ich fühle mich machtlos, ich kann nichts machen. Und das führt dann in der Reaktion vielleicht zu einer Vermeidung oder dass man noch tiefer sich mit dem auseinandersetzt und noch mehr das Gefühl von Ohnmacht verspürt.
1: Der andere Typ Mensch würde zwar auch betroffen reagieren, fühle sich aber nicht hilflos, sondern würde eher schauen, was er oder sie dazu beitragen könnte, um die Lage von anderen zu verbessern.
0: In unserem nächsten Teil schauen wir dann darauf, wie man am besten auf jemanden zugeht, wenn man so Bilder gesehen hat oder auch umgekehrt, wie man dann am besten reagiert.
3: Nachrichten. Israel und der Iran haben sich in der Nacht auf heute gegenseitig angegriffen.
4: Die Brandkatastrophe von Crans-Montana hat uns alle tief erschüttert.
5: Die Killerdrohnen-Videos aus der Ukraine, die sehe ich auch.
2: Sie sind lieb zueinander. Auf Wiedersehen.

0: Könnt ihr euch erinnern, früher die letzte Schulwoche vor der Ferien, ein bisschen zeichnen, Film schauen, das Zimmer aufräumen, Musik hören. Das war, glaube ich, so von vielen die Lieblingswoche, glaube ich. Und genau in dieser sind die Schulkinder jetzt nur noch 2 Tage und dann stehen da die grossen Sommerferien an. Aber nicht nur für Kinder, sondern auch für die Lehrerinnen und Lehrer geht es in Endspurt. Und die sind ja immer so auf Ende Schuljahr, werden die beschenkt. Es gibt Geschenke von ihren Klassen. Und wir sind darum mal bei den Lehrpersonen in der Region nachfragen, was sie denn alles schon so gekriegt haben und an was sie mal noch so richtig gefreut hätten, als kleine Inspiration für euch.
1: Ich habe ganz ein lässiges Geschenk gekriegt letztes Jahr. Ich habe nämlich einen Fußball gekriegt. Und auf dem Fußball sind alle Namen von allen Schülern von der Klasse drauf gestanden und sie haben das selber drauf geschrieben und herzig dekoriert und alles. Und ich hatte mega Freude gehabt. Einfach auch, weil sie genau gewusst haben, dass es zu mir passt. Und es war mega persönlich gewesen. Was ich mir wünschen würde oder an was ich am meisten Freude hätte, sind so, ja, selber bastelte Sachen, die so ein bisschen persönlich sind. Oder ich würde es auch mega cool finden, irgendwie so ein T-Shirt zu kriegen mit allen Gesichtern drauf oder irgendwie eine Tasse oder einfach etwas, wo man so merkt, ja, da hat jemand etwas studiert oder es passt so ein bisschen zu der Lehrperson.
2: Letztes Jahr habe ich von mehreren Schülern so personalisierte, selber gemachte Fresspakete gekriegt mit, ich weiß nicht mehr, ganz verschiedenen Sachen drin, wo die Schüler vielleicht wussten, dass sie es gerne haben. Andere Sachen haben sie vielleicht einfach reingetan, weil sie es gerne haben. Das war mega cool gewesen. Aber ich habe auch von der einen Schüler so einen mega, mega herzigen Brief gekriegt und ein selber gemachtes Schnittbrettchen, das sie mit dem Lötkolben draufgeschrieben haben. Und ich habe das immer noch. Ich glaube, so etwas Personalisiertes ist mega herzig, dass du dich auch noch ein bisschen kannst an die Schüler erinnern kannst, weil man hat ja zusammen schon eine gute Zeit, hoffentlich meistens.
3: Ein sehr cooles Geschenk, das ich letztes Jahr von einer Klasse bekommen habe, war so eine grosse Kiste. Und jeder hat etwas Kleines reingetan, wie zum Beispiel selber gemachte Konfi oder jemand hat Honig von den eigenen Bienen reingetan oder ein paar coole Stifte drin, die man brauchen kann. Und jeder hat noch so ein kleines Briefchen geschrieben. Und es war auch herzig, noch so ihre Worte zu lesen. Und da musste ich schon fast ein Tränchen verdrücken, weil es wirklich cool war. Aber wenn ich jetzt so persönlich könnte wünschen könnte, ich glaube, so eine Pflanze mega cool. Etwas, das man auch ins Klassenzimmer stellen kann. Etwas, das etwas länger hebt, wo die Erinnerungen etwas wart. Oder allgemein etwas, das einfach ein länger da ist, wo man noch ein bisschen zurückdenken kann an die Klasse.
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0: 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Musik aus der Schweiz von Pegasus und der Tiesto und Carol G bringen Sommersound. Mit dem da kommen Sie gleich als nächstes.
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0: Der Sommer ist überall präsent, sonnig und heiß. Gehen wir richtig abig, gut 30 Grad im Moment noch zu Chur. Es kann aber ab und zu mal kurz nass werden mit einem Gewitter und auch morgen dann weiterhin Sommerwetter mit einzelnen Platzregen. Zum Teil zwischen Touren und es wird nochmal ein Spürchen heißer. Temperaturen morgen gehen davon bei 28 Grad. Unsere Zünds steigen bis auf 34.
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0: Und da ist weiterhin alles gut im Moment. Keine grösseren Störungen oder Stocker auf der Strasse der Region. Ja, wir stellen euch auch heute Musik aus der Region vor. Und die tönt heute so, kommt außer ganz von Hals über Kopf, was der Song zu bedeuten hat, das hören wir gleich nachher.

0: 1000 Lichter. Das ist Musik von Hals über Kopf. Geraldine und Claudio aus Sargent sind das. Seit über 15 Jahren sind die beiden auf und neben der Bühne ein Paar. Ende Juli haben sie etwas zu feiern, genauer gesagt am 31. Dann bringen sie nämlich ihre EP raus. Mit drauf auch der Song hier, 1000 Lichter. Das ist die dritte Single von dem Jahr, die sie schon rausgebracht haben. Geraldine erzählt, um was es im Song genau geht.
1: Im Song 1000 Lichter geht es darum, eine Person zu finden, die mit einem durch die Höhe und die Tiefe vom Leben geht, wo einem durch die dunklen Tage und sternenklaren Nächte begleitet. Und es ist das Schönste, wenn man so eine Person gefunden hat. Und im Song heisst es, komm, tanze mit mir und ich tanze mit dir. Und das soll zeigen, dass man durch alle die schweren, aber auch die guten Phasen miteinander tanzen soll. Und der Tanz soll doch auch ein bisschen Leichtigkeit mit sich bringen, vor allem in den ganz, ganz schweren Stunden.
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0: bald wird's 5 und danach gibt's da Spannendes aus der Region. Zum einen im Fokus heute ist das Gefängnis in Katzis. Das hat seit dem April 2 Gefängnisleiter und nicht mehr nur noch jemand. Von dem sind aber nicht ganz alle begeistert, Sarina von Wiesenfluh.
1: Hey, nein, zum Beispiel der Andrea Zinsli, der ein Haufen Jahre Direktor war von mehreren Bündner Justizvollzugsanstalten. Laut ihm ist eine Co-Leitung nichts für ein Gefängnis.
2: Eine Co-Leitung mag gut sein für Verwaltungszweig, zum Beispiel wie ein Kunstmuseum. Justizvollzug, das ist eine Arbeit mit Gefangenen. Und die wollen wissen, wer der Chef da ist. Sonst gibt es einfach ganz grosse Reibereien.
1: Der zuständige Bündner Regierungsrat Peter Peyer ist da anderer Meinung. Er sieht in dieser Co-Leitung sogar einen Haufen Vorteile.
0: Mehr Details dazu und noch mehr Regionales hören wir jetzt nach der 5 in unserem Infokompakt.

0: Khalifa Payphone aus dem 2012, auch schon 14-jährig. Ist eigentlich ein Song über eine Telefonzelle, Telefonkabine. Ja, funktioniert, ist immer noch ein Hit. Und dann geht's noch vor dem 5.
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1: Im Studio ist der Nico Eichwald.
2: Der Bundesrat will die Armee über eine tiefere Mehrwertsteuererhöhung finanzieren. Statt um 0,8 Prozentpunkte soll die Mehrwertsteuer befristet für 12 Jahre um 0,5 Prozentpunkte steigen. Die zusätzlichen Einnahmen von 24 Milliarden Franken sollen vollständig in die Rüstung fließen. Die Mehrwertsteuererhöhung sei zwingend, sagt Verteidigungsminister Martin Pfister.
3: Ohne ihn lässt sich die Neuausrichtung der Armee auf die Verteidigungsfähigkeit nicht finanzieren. Und ohne eine verteidigungsfähige Armee können wir die Sicherheit unseres Landes nicht gewährleisten.
2: Möglich wird die Anpassung auch wegen der verbesserten Finanzlage des Bundes. Die Mehrwertsteuererhöhung muss noch vom Parlament und dem Volk gutgeheißen werden. Der Bundesrat will bei der Entwicklungshilfe bis 2030 über 110 Millionen Franken sparen. Rund 100 Stellen sollen deshalb gestrichen werden, davon etwa zwei Drittel im Ausland, sagt Außenminister Ignacio Cassis.
4: Wir sind uns bewusst, was diese für die betroffenen Mitarbeitenden bedeutet. Beim Bundespersonal soll der Stellenabbau soweit möglich über natürliche Fluktuationen und internen Verschiebungen erfolgen. Beim Lokalpersonal im Ausland werden auch Stellenaufhebungen vor Ort notwendig sein.
2: Der Bundesrat setzt bei der internationalen Zusammenarbeit neue Prioritäten. Die humanitäre Hilfe wird gestärkt, die Entwicklungszusammenarbeit reduziert. Aus Lateinamerika zieht sich die Schweiz ganz zurück. Das Verlagshaus Ringier muss der ehemaligen Zuger Kantonsrätin Jolanda Spies den Gewinn aus vier persönlichkeitsverletzenden Blickartikeln bezahlen. Das Zuger Obergericht hat im Grundsatz ein Urteil der Vorinstanz bestätigt. Es hat aber die Gewinnzahlung nach unten korrigiert. Ringier muss Spies anstatt 300.000 noch knapp 140.000 Franken zusätzlich Verzugszinsen bezahlen. Das Urteil kann weitergezogen werden. Nach dem deutschlandweiten Stillstand im Bahnverkehr hat die Deutsche Bahn eine erste Ursache genannt. Auslöser der Störung war demnach der planmäßige Austausch einer technischen Komponente im digitalen Zugfunksystem. Wie es zum Ausfall kommen konnte, wird nun untersucht. Der Bahnverkehr läuft inzwischen wieder weitgehend normal.
5: Wetter. Ja, es bleibt heute schön und es ist weiterhin wie in einem Kessel. Es bleibt heiß, also schauen, wenn ihr vom schön gekühlten Haus oder Büro rausgeht. Nur stellenweise kurz einmal kann es ein Gewitter zur Abkühlung geben, wenn denn überhaupt. Auch die Regionen Misox und Galangental haben inzwischen die Hitzegefahrenstufe 4 erreicht. Das ist die zweithöchste und das geht auch über die nächsten Tage so weiter. Es bleibt sonnig mit einzelnen Gewittern zwischendurch und es wird nochmal ein bisschen heißer. Das Bani morgen dann Temperaturen von bis zu 28 Grad, Rungellen 33 und in Wallerstadt steigen es bis auf 35.
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5: Und da fällt es teilweise an Stocken wegen dem Berufsverkehr, betrifft Kurt-Masanter-Strasse Richtung Kur-Nord. Dort brauchen wir ein bisschen Geduld. Und das Gleiche auch im Glarnerland auf der Strecke von Glarus auf Netstel.
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5: In Richtung Feierabend gehen wir an dem Mittwoch in dieser halben Stunde mit den Geschichten aus der Region.

0: Tina Turner beim Radio von da, der 24. Juni. Einen schönen Mittwoch, Feierabend an dieser Stelle.
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2: Die Strecke von Jenatz vorbei in Füderis bis auf Küblis soll sicherer werden und der Verkehr flüssiger rollen. Für das ist ein grosses Projekt geplant. Das ist der Bevölkerung gestern präsentiert worden, aber nicht bei allen gut angekommen. Und auch von der Co-Leitung im Gefängnis Katzis sind nicht alle begeistert. Statt dass es nur einen Leiter gibt, sind es mittlerweile das zweite. Das Pro und das Contra davon beleuchten wir im Verlauf dieser Sendung. Das sind zwei von unseren Themen heute. Am Mikrofon ist Sarina von Wiesenfluh. Schön, sind ihr mit dabei. Der Bund macht vorwärts mit seiner Planung für den Ausbau der Strassen und Schienen. Momentan können sich Kantone zu den geplanten Projekten äussern. Im Landrat hat heute FDP den Glarner Projekt einen Anschub gegeben. Der Florian Mani hat die Debatte mitverfolgt.
3: Der Kanton Glarus müsse Vollgas geben. Darum sollen 500'000 Franken investiert werden und spezielle Planer die bessere Anbindung vom Glarnerland ans Nationalstrassennetz vorantreiben. Für den FDP-Landrat Remo Goethe müsse der Regierungsrat mehr machen.
4: Für uns ist ganz klar, wir müssen jetzt Vollgas geben, die Vernehmlassung läuft bis im Oktober. Wir müssen dort Antworten liefern, dass eben wir zu Bern oben auch am Tisch sind, dass wir die Wichtigkeit von unserem Projekt aufzeigen können, muss jetzt so schnell möglich ein Vorprojekt aufgeleistet werden und das langen einfach Massnahmen vom Regierungsrat noch nicht.
3: Auch der Glarner Regierung ist klar, dass die Zeit drängt. Darum hat sie laut dem zuständigen Regierungsrat Thomas Tschudi auch neben Experten im April durch Auftrag gegeben, Lösungen zu finden. Der Kern der FDP-Motion sei also erfüllt. Jetzt, wo die Vernehmlassung für den nächsten Ausbau bei Strassen und Schienen laufe, werde sich der Kanton auch einbringen.
5: Wir werden darauf hinweisen, dass wir im Umfahrungsprojekt logischerweise damit leben können, aber nicht ganz zufrieden sind. Dann Kreuzungsstellen im Hinterland, wo rausgekehrt ist, gar nicht mehr enthalten ist, wo es verunmöglichen, den Halbstundentakt Richtung Lindlinder zu bringen. Und dann natürlich auch den tiefen Winkel, wo wir nicht der einzige Kanton sind, wo von dem Doppelspurausbau betroffen sind. Da werden wir uns sicher auch das Wort melden und darauf hinweisen, dass das sicher noch eine Lücke ist im ganzen System, im SPW-System.
3: Einer, der weiss, was es zu Bern braucht, ist der grüne Landrat und Ständerat Matthias Zopfi. Klar sei für ihn, der Kanton Glarus wird es schwer haben, weil nicht nur er seine Ausbaupläne so schnell wie möglich umgesetzt haben wird.
6: Es ist natürlich eine riesige Vorlage, gigantisch. Und das wird ein riesen Kampf geben, ein riesen Verteilkampf. Aber da sage ich einfach zwei Sachen. Das erste ist, klar sagen, was man will. Nur der wird überkommen, der Klarstellung bezieht. Und zweitens, ja, nachher ist es ein politischer Kampf. Und dann sind wir zu Bern gefordert, um das rauszuholen, was für unseren Kanton am besten ist. Und das macht man dann, dass man Politik heisst, im richtigen Moment mit den richtigen Menschen über das richtige Thema reden. Und das werden wir in dieser Vorlage sicher machen.
3: Bis dahin bleibt der Regierungsrat auf seinem eingeschlagenen Weg. Die FDP-Motion, die einen fixen Geldbetrag und Aufgaben zum Vorantreiben von der Ausbauprojekt gefordert hat, bleibt chancenlos.
2: Bis dann die Umfahrungen Netschl und allenfalls Glarus kommen, sollen verschiedene Massnahmen der Verkehr entlasten, zum Beispiel eine Busspur. Im Prättigau soll gross gebaut werden. Ein Tunnel für die Rätische Bahn, eine neue Kantonsstrasse und ein Ausbau für Nationalstrasse. Die Pläne für das Projekt «Neue Linienführung Füderis-Küblis» ist der lokalen Bevölkerung gestern präsentiert worden. Selina Rettich war dabei gewesen.
7: Es ist eine der engsten Stellen im Prättigau. Der Streckenabschnitt von Jenatz an Füderis vorbei bis auf Küblis. Genau diese Strecke will das Projekt Neue Linienführung Füderis-Küblis angehen und gerade mehrere anstehende Arbeiten bündeln, wie der Christian Florin, Leiter Infrastruktur bei RHB, sagt.
8: Wir nutzen eigentlich die Gunst der Stunde, indem wir ein Projekt, wo eine Kantonsstrasse gemacht wird und eigentlich kein Platz da ist, dass wir die Bahn in eine Tunnel hineintun und damit machen wir eigentlich den Raum frei in dem ganz engen Talkessel dort für eine Kantonsstrasse und eine Nationalstrasse, wo ja eigentlich ein Teil von der Netzvollendung ist im Prättigau in der grossen Nationalstrasse ausbauen.
7: Über 460 Millionen Franken kostet das Gesamtprojekt. Rund die Hälfte davon ist für die Bahninfrastruktur vorgesehen. Nebst dem Platzproblem sollen auch über 2 Minuten Zeit rausgeholt werden.
8: Beim Bahnbetrieb gibt es uns extrem Stabilität ins Plättigau. Wir haben heute sehr enge Zeitreserven drin und gerade die Umstiegzeit auf die SBB ist immer so ein bisschen ein Risiko. 2 Minuten ist unglaublich gut und hilft uns, die Flexibilität wieder reinzubringen. Und am Schluss sind wir einfach dann pünktlicher für den Kunden.
7: In Zukunft sollen nebst der Bahn eine Kantons- und eine Nationalstrasse nebeneinander existieren. So soll der Strassenverkehr sicherer werden, sagt der Gesamtprojektleiter von RHB, der André Nicolai.
9: Heute haben wir den Schwerverkehr, den Transitverkehr und gleichzeitig die Töffli und den Tor auf der Strasse. Und das ist ein Engpass mit engen Radien und die Geschwindigkeitsreduktionen, relativ viele Unfälle. Und das kann man mit dem Projekt beheben.
7: In der Theorie tönt es also nach einer Verbesserung für die allgemeine Verkehrslage im Mittelprättigau. Es sind aber nicht alle gleich begeistert vom Projekt. Die Landwirtinnen und Landwirte gehören zu denen, die am stärksten betroffen sind von geplanten 10-jährigen Bauphase. Einer davon ist der Bernhard Wilhelm. Er verliert in dieser Zeit bis zu 2 Hektar von seinem besten Land.
10: Wir haben bis jetzt relativ schlechte Erfahrungen gemacht mit der Bauleitung hier für RHB. Die Verheißungen, die sie gemacht haben mit diesen Bohrlöchern, sie kommen dann und dann und dann und dann, sie sind schon wieder weg. Die haben es nicht einhalten können. Es ist alles viel länger gegangen. Und ich habe der Bauleitung vor 2 Monaten ein E-Mail geschrieben mit Antworten, die ich gegeben hatte. Und auf diese Fragen haben wir bis jetzt keine Antworten bekommen.
7: Darum sieht der Bernhard Wilhelm bis jetzt auch keinen grossen Vorteil vom ganzen Projekt.
10: 2 Minuten geschwinder auf den Fahrtupen ist eine Art, also für mich relativ wenig. Kosten sind ja riesig. Da reden wir von 500 Millionen Franken, wenn ich es recht in Erinnerung habe. Und ob man das nicht einfacher und billiger machen kann, die Frage stellt sich die Bevölkerung schon.
7: Ab Mitte August legt das Projekt öffentlich auf, heisst, Betroffene haben ab dann 30 Tage Zeit, um Einsprache zu erheben. Laut den Verantwortlichen für RHB ist es dann das Ziel, möglichst viel Konflikt zu lösen. Wie ein grosser Spielraum von allen Beteiligten sei, könne aber nicht abschliessend gesagt werden.
2: Laut Zeitplan ist der Spatenstich in 2 Jahren. Das Projekt sollte dann in gut 10 Jahren abgeschlossen sein. Jobsharing, Homeoffice und Work-Life-Balance sind Begriffe, wo man immer mehr hört. Der Wandel in der Arbeitswelt macht auch vor verschlossenen, in dem Fall sogar verriegelten Türen keinen Halt. Livia Jungo berichtet.
11: Seit dem April sind der Markus Städler und der Kiran Trost die Leiter der Justizvollzugsanstalt Katzi Stinjitz. Die hat vor gut 6 Jahren den Betrieb aufgenommen und ist bis vor kurzem noch von einer einzigen Person geleitet worden. Und nicht von 2, so wie jetzt. Der Peter Peyer, Vorsteher vom Departement für Justiz, Sicherheit und Gesundheit, sieht in dieser Co-Leitung aber einen Haufen Vorteil.
12: Wir hatten eine Bewerbung von 2 Personen, die sich zusammen beworben haben, die sehr gut qualifiziert sind, die lange Erfahrung im Justizvollzug haben. Und auf der anderen Seite sehen wir immer mehr, dass gerade Führungspersonen das Gefühl haben, sie seien überfordert, sie brennen die aus, sie seien überbelastet. Und darum ist es ein wichtiger Schritt, auch in der kantonalen Personalstrategie, dass Arbeitgeber dafür sorgen, dass wir auch moderne Arbeitsformen haben, gerade auf der Führungsebene.
11: Von der Entscheidung, die Leitung von der JVA auf 2 Leute aufzuteilen, sind aber nicht alle begeistert. So hat sich zum Beispiel der Andrea Zinsli öffentlich in einem Leserbrief dagegen ausgesprochen. Er ist ein Haufen Jahre Direktor von mehreren Bündner Justizvollzugsanstalten und hat während seiner Laufbahn übergangsweise auch das Amt für Justizvollzug geleitet.
13: Eine Co-Leitung mag gut sein für Verwaltungszweige, zum Beispiel wie ein Kunstmuseum, wo ganz klare Trennungen hat zwischen Kunst und vielleicht, sagen wir, Rechnungswesen, Finanzwesen. Das kann man gut teilen miteinander. Justizvollzug, das ist eine Arbeit mit Gefangenen. Und die Gefangenen wollen eine klare Führung. Die wollen wissen, wer der Chef da ist. Sonst gibt es einfach ganz grosse Reibereien.
11: Laut ihm ist die Leitung von einer JVA nicht das richtige Umfeld für Experimente. Das ist laut dem Regierungsrat Peter Peyer aber auch nicht der Fall.
12: Wir können feststellen, dass wir, seit es die Anstalt gibt, nie irgendeinen Ausbruch versucht, einen Ausbruch oder irgendein Problem gehabt hat. Das heisst, sie ist vorher gut geführt worden, sie ist jetzt sehr gut geführt und letztlich geht es darum, dass wir die Mitarbeiter befähigen, eben kritische Situationen auch bewältigen können. Das ist nicht alleine eine Frage von der Führung, sondern von allen Mitarbeitern. Und wenn wir das gut machen und man Vertrauen aufbauen kann, Verantwortung auch aneinander abgeben kann, dann haben wir es gut gemacht. Das ist keine Frage von Einzelpersonen und auch nicht die Frage von einer Co-Leitung.
11: Dass es weiterhin so reibungslos läuft, glaubt der Andrea Zinsli aber nicht.
13: Im Justizvollzug bei einer Co-Leitung ist es doch so, das eine Feld ist mehr das soziale Feld, das medizinische Bereich, Schulbereich. Der andere Bereich von der Co-Leitung ist mehr der Vollzug, Sicherheit. Das führt ständig zu Diskussionen zwischen den zwei Co-Leitungen. Wenn die sich einmal nicht finden in der Diskussion, wer entscheidet denn? Dann muss der Amtsleiter einspringen und muss dann sagen, jetzt gehen wir den Weg und wir gehen den anderen Weg. Also das sind riesige Reibungsflächen und die kommen noch nicht nach einem halben Jahr. Die kommen vielleicht gegen Ende Jahr, die kommen vielleicht nächstes Jahr.
11: Das sieht Peter Payer aber anders. Beide Leiter haben schon vorher lang zusammen geschafft und bis jetzt läuft es sehr gut.
2: Der Andrea Zinsli will trotz seiner Kritik nicht gegen den Kanton sein. Er hoffe aber, dass so Entscheidungen in Zukunft sorgfältig überlegt werden. Wenn es um das Thema Zweitwohnungen geht, dann wird die Gemeinde Obersachsen immer wieder als abschreckendes Beispiel genannt, weil dort 81% von allen Wohnungen als Zweitwohnungen gebraucht werden. Der Markus Seifert hat vom Gemeindepräsidenten wissen, wie es sich leben und wirtschaften lässt, wenn 4 von 5 Wohnungen nur zeitweise bewohnt sind.
14: Es gibt ein gutes Nebeneinander zwischen, sage ich mal, Erstwohnungseigentümerinnen und Eigentümer und Zweitheimischen. Die Zweitheimischen, die in unserer Gemeinde die Wohnungen doch auch regelmässig und gut nutzen, im Vergleich vielleicht zu anderen Gemeinden und sich ja, auch aktiv, sage ich mal, in den Vereinen zum Teil beteiligen. Also wir haben da eigentlich ein gutes Miteinander zwischen Erstwohnungsbesitzerinnen und Besitzer und den Zweitheimischen.
15: Sagt der Gemeindepräsident Ernst Sachs. Der Bau von Zweitwohnungen hat in Obersachsen über viele Jahre zugenommen und schon vor der Initiative war der Anteil weit über der Zielgröße von 20% gewesen. Abgesehen von vielen geschlossenen Fensterläden bedeuten so viele Zweitwohnungen eine Infrastruktur, die für die meiste Zeit völlig überdimensioniert ist. Das bestätigt auch der Ernst Sachs.
14: Ja, das ist sicher betrieblich so. Es sind natürlich gewisse Infrastrukturen grösser gebaut worden, als was sie nötig wären, nur für die, die ständig da wohnen. Beim Bau ist es aber sicher so gewesen, wenn wir unsere weit fraktionierte Gemeinde anschauen, dass der Bau dazumal ohne die Einnahmen aus dem Zweitwohnungsbau auch nicht finanzierbar gewesen wäre. Also damals, während der Bauzeit, haben die einmaligen Anschlussgebühren sicher geholfen, dass die Gemeinde die Infrastruktur hätte bauen können. Jetzt in Zukunft gelockt und heute ist es sicher die Herausforderung, den Betrieb weiterhin können zu finanzieren mit den unterschiedlichen Spitzenlasten und weniger starken Nutzungen von der Infrastrukturen.
15: Grenzen vom Wachstum sind offenbar aber nicht erreicht. Die Gemeinde Obersachsen hat ganz okay für 60 neue Wohnungen in Zürkulm bewilligt. 2/3 davon sind Zweitwohnungen. Es hat zwar kritische Stimmen gegeben, aber...
14: Also ich glaube, die Wohnungen, die dort jetzt projektiert sind, wie auch in anderen Resorts, die in der Gemeinde in Planung oder in Entwicklung sind, die muss man schon unterscheiden von den bisherigen Zweitwohnungen, weil das sind bewirtschaftete Zweitwohnungen. Und bewirtschaftete Wohnungen, die wünschen wir uns.
15: Viel Zweitwohnraum bedeutet meistens auch knapper Wohnraum für Einheimische. Dieser Problematik sieht man sich bewusst, versichert Ernst Sachs.
14: Also der bezahlbare Wohnungsraum ist sicher ein wichtiges Thema, ein Thema, das man ernst nehmen muss und man auch seitens der Gemeinde auf dem Radar haben. Wenn beispielsweise in Flont vor einigen Jahren das alte Schulhaus umbaut zu 4 Erstwohnungen, obwohl eine Zweitwohnung dürfte sein, sind die heute alle, und das ist auch der Grundsatz der Gemeinde, vermietet ein Erstwohnungsraum. Wohnungsnutzende und die Gemeinde hat weitere Ideen, auch in dem Zusammenhang Wohnraum zu arbeiten.
15: Alles halb so schlimm, ist mein Eindruck. Darum hat Obersachsen auch kein Lenkungsinstrument wie beispielsweise eine Zweitwohnungssteuer in Planung. Dort, wo der Markt funktioniert, soll man nicht eingreifen.
14: Ich glaube, jede Gemeinde muss das für sich selber beurteilen. Wir in unserer Gemeinde sehen im Moment nicht eine grosse Tendenz, dass heutige Erstwohnungen auf den Markt gebracht werden, um sie als Zweitwohnungen zu verkaufen. Der Markt, der bei uns spielt, bei dem hohen Anteil von Zweitwohnungen, der spielt größtenteils innerhalb vom heutigen schon Zweitwohnungsanteil. Und der Markt, ja, der soll spielen, weil der betrifft ja auch nicht den Erstwohnungsanteil, weil das sind schon Zweitwohnungen.
2: Überhaupt ist der Ernst Sachs der Meinung, dass Graubünden ohne Zweitwohnungsinitiative bessere Lösungen gefunden hätte. Dem widerspricht der Riet van Zun vom Verein Anna Florin. Ihn hören wir dann morgen im vierten Teil von unserer Serie über Zweitwohnungen in Graubünden. Wir kommen noch zu den Meldungen vom Tag. Die hat uns Jasmin Schneider zusammengefasst.
16: Der Bund warnt weiter vor der Hitze. Neu gilt auch für das Misox und das Galangatal Hitzestufe 4. Das ist die zweithöchste Warnstufe. Das Gleiche gilt schon seit gestern für das Churer Rheintal, das Arganserland und Werdenberg. Es werden Temperaturen bis zu 37 Grad erwartet. Hitzestufe 3 gilt für einen Teil vom Glarnerland am Prättigau und am Domlesk. Bei so warmem Wetter steigt das Risiko für Kreislaufbeschwerden und Unwohlsein. Der Bund empfiehlt, sich im Schatten oder kühlen Räumen aufzuhalten, mindestens 1,5 Liter Wasser am Tag zu trinken und auf süße und alkoholische Getränke zu verzichten. Im Glarnerland ist es heute vor allem um die Organisation für die nächsten 4 Jahre gegangen. Neben den Präsidien der verschiedenen Kommissionen ist auch der neue Landratspräsident gewählt worden. Es ist der Samuel Zink von der SP. Er hat klare Ziele, wie er die Sitzungen leiten will.
17: Ich schaue einfach, dass ich die Moderationsrolle übernehme und das finde ich eigentlich gut. Ich muss mich da nicht beteiligen an der Debatte. Das ist spannend für mich. Und gleichzeitig versuche ich, Strukturen so zu halten, dass immer klar ist, was sind die nächsten Schritte, was stimmen wir ab, wie stimmen wir ab.
16: Sein bisheriger Posten im Landratsvizepräsidium übernimmt Gabriela Meyer-Juth von der FDP. Der Glarner Regierungsrat hat gerade mehrere Beschlüsse gefasst, ab August geltend unter anderem neue Regeln für die Intensivweiterbildung von kantonalen Lehrpersonen und Stipendienbeiträge werden an die Teuerung angepasst. Dazu zahlt der Kanton etwas an die Sanierung von Trockenmauern bei Schwendi und der aktuelle Richtplanbericht zeigt, dass die Raumplanung im Glarnerland mehrheitlich auf Kurs ist. Das Bündner Jagdpatent gibt es neu auch digital. Laut Mitteilung können Jägerinnen und Jäger das Patent ab dem 3. August im E-Portal kaufen. Dort bietet der Kanton Graubünden auch weitere digitale Leistungen an. Weiterhin kann das Patent auch bei den regionalen Verkaufsstellen vom Amt für Jagd und Fischerei bezogen werden. Die Standseilbahnen zwischen St. Moritz und Corvilla werden diesen Sommer saniert. Das betrifft nicht nur die Bahnen, sondern auch die Stationen. Wie es in der Mitteilung heisst, sollen die behindertengerecht umgebaut werden. Die Anlagen sind darum der Sommer durch ausser Betrieb. Es gibt aber Ersatztransportangebote, damit die Corvilla auch im Sommer erreichbar sind.
2: Ja, das war es, das heutige Infokompakt. Die ganze Sendung und noch viele mehr gibt es auch zum Nachlesen auf radiogriesche.ch. Am Mikrofon war Sarina von Weissenfloh. Ich wünsche euch noch ganz einen schönen Abend.
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6: Ja, der Sommer zeigt sich überall, der hat sich ausbreitet. Sonnig und heiß gehen wir richtig runter. Es kann ab und zu höchstens einmal noch kurz nass werden mit einem Gewitter. Und auch morgen dann weiterhin Sommerwetter angesagt mit einzelnen Platzregen. Zum Teil Temperaturen morgen dann im Laufe des Tages bei 28 Grad Davos und bis zu 34 gibt es in einer Zünz.
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6: Und da brauchen wir ein bisschen Geduld. Auf der A3 Zürich Richtung Chur zwischen Wesen und dem Kerenzer Tunnel. Dort staut es wegen einem Bahnfahrzeug. Ihr verliert um die 10 Minuten aktuell. Und dann haben wir noch Feierabend Verkehr zu Chur auf der Masanterstrasse, Ringstrasse und Rossboden vor allem. Da haben wir überall 5 bis 10 Minuten länger. Das Gleiche auch noch im Kanton Glarus auf der Strecke zwischen Nevels und Nestel. Einen schönen Feierabend wünsche ich kurz nach um 5:30 Uhr haben wir Sitz.

0: Es sind immer noch fast ja, gute 30 Grad draußen, aber trotzdem machen wir jetzt einen Abstecher aufs Eis.
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2: Mit der Sarine von Weissenfloh. Es ist Fußball-WM und die Temperaturen sind bei über 35 Grad. An Eishockey denkt man da im Moment wahrscheinlich eher nicht als erstes. Aktuell heisst es bei den Clubs Sommerpause und gleich schaut die Hockeywelt in den nächsten Tagen auf Nordamerika. Am Wochenende ist dort der NHL Draft, der Event, wo sich Clubs direkt an den grössten Nachwuchstalent sichern können. Mit drinnen auch der Davoser Lars Steiner, wo sich grosse Hoffnungen macht, von einem Club gezogen zu werden. Der Roman Michel berichtet.
3: Die Vorbereitung für die neue Saison mit dem HC Davos im Fokus, die längerfristige Zukunft, aber gleich irgendwie im Hinterkopf. Der Lars Steiner gilt als aussichtsreicher Kandidat für den NHL Draft von Ende Woche. Gemäss Prognose soll der 18-Jährige in der zweiten oder in der dritten Runde von einem Club aus der besten Liga der Welt gezogen werden. Verrückt machen lässt sich der Lars Steiner aber nicht.
4: Ändern am Draft und machen kann ich eigentlich nichts. Also ich muss eigentlich auf mich zulassen. Darum machen kann ich nichts, aber daran denken, ja, tue ich eigentlich auch ein bisschen. Ja, das darf ich glaube schon sagen, aber ja, ich lasse mich eigentlich überraschen und ja, tue mir nichts erhoffen, dass ich ja, einfach glücklich bin oder hoffentlich glücklich bin, wenn der Tag ist.
3: Argument bringt der Lars Steiner definitiv mit. Die letzten zwei Winter verbringt er in einer kanadischen Nachwuchsliga, kommt dort in beiden Saisons auf über 1 Scorerpunkt pro Spiel. Experten beschreiben ihn als sehr intelligenten Spieler und guten Schlittschuhläufer. Dazu kommt ein fürs Alter erstaunliche Reife neben dem Eis, wo der Davoser auch dank seinem zweijährigen Auslandabenteuer erlangt hat.
4: Mir hat es denen so gefallen und also ich habe keine Regrets. Also ich würde es genau gleich nochmal machen und ich habe wirklich nur gute Erinnerungen. Und ja, es ist auch ein bisschen traurig, dass das jetzt vorbei ist, aber ich freue mich jetzt auch auf die Zeit hier. Ja, es ist sicher gut gewesen, habe ich zwei Saisons gemacht und nicht nur eine, weil also nach einer Saison habe ich schon ziemlich gespürt, dass ich ja, selbstständiger geworden bin und ja, viel offener bin zu Leuten. Und also jetzt nach der zweiten habe ich es nochmal mehr gespürt gehabt und eben, ich rede viel mehr, kann mich gut öffnen und ja, selbstständiger.
3: Einer, der Lars Steiner so gut kennt wie kaum ein anderer in der Mannschaft vom HCD, ist der Kuis van der Kei. Der Verteidiger, der in diesem Sommer auch nach Davos gewechselt ist, hat im letzten Winter nicht nur im gleichen Team gespielt wie der Lars Steiner. Die beiden haben auch quasi Tür an Tür gewohnt.
5: Er ist sehr ehrgeizig. Ja, er wird immer gewinnen. Und es gibt coole Battles auf mir und neben mir. Das ist eigentlich das Coolste. Und man kann immer auf ihn vertrauen. Wir sind immer zusammen ins Training gefahren und immer nachher noch Zeug zusammen gemacht. Wir sind zusammen essen. Wir haben auch mit unseren beiden Gastfamilien sind einmal dort essen, einmal dort Sachen gekocht zusammen. Ja, so Zeug, ja. Ist sicher sehr cool. Und auch auf Roadtrips und so in den Bus ist auch immer cool gewesen, ja.
3: Den Weg über Nordamerika hat Lars Steiner genommen, um sich gezielt als Erwachsenenhockey anzutasten. Das kleinere Eisfeld, die grosse Konkurrenz, all das soll helfen, um sich jetzt beim HCD durchzusetzen.
4: Ja, ich habe mir sicher als Ziel gesetzt, dass ich im Team einen Unterschied machen kann. Ich will nicht einfach einer sein, der mitläuft, auch wenn ich jetzt nur 18 bin. Ich will wirklich ja, einen Impact machen für das Team und dem Team helfen.
3: Wer weiss, vielleicht führt der Weg vom Lars Steiner mittel- oder langfristig wieder nach Nordamerika. Der NHL Draft könnte auf dem Weg eine entscheidende Rolle spielen.
2: Die erste Runde vom Draft ist in der Nacht auf den Samstag Schweizer Zeit. Die weiteren Runden sind dann in der Nacht auf den Sonntag. Der letzte Bündner, der im Draft gezogen worden ist, ist der Rico Gredig. Der Stürmer ist in der sechsten Runde von den New York Rangers ausgewählt worden. Wir kommen noch zu den Meldungen und bleiben gerade beim Eishockey. Der Weg vom EHC Chur und dem Goalie Elia Neuenschwander trennen sich. In den letzten drei Jahren ist der 19-Jährige von seinem Stammclub Fribourg-Gotteron jeweils an die Bündner ausgeliehen gewesen. In der kommenden Saison wird der Elia Neuenschwander aber vom HC Thurgau ausgeliehen, am Liga-Konkurrent der Churer. Damit haben die Bündner aktuell mit dem Martin Necker und dem Alessio Brun ein Goalie-Duo. Dann zum Schwingen. Heute hat der Bündner Kurdin Orlik sein Saisonende bekannt gegeben. Grund ist eine Schulterverletzung, wo er sich am Sonntag beim Schwarzsee-Schwingen zugezogen hat. Obwohl die genaue Diagnose noch aussteht, sei jetzt schon klar, dass er operieren müsse. Das teilt der 33-jährige Bündner auf Instagram seinen Fans mit. Mit dieser Schulteroperation ist klar, dass es für ihn diese Saison kein Schwingfest mehr geben wird.
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0: Olivia Dean, so easy, hier auf Radio Grischa.
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0: Und da brauchen wir Geduld auf der A3 Zürich Richtung Chur zwischen Wesen und dem Kerenzer Tunnel staut wegen einem Bahnfahrzeug. Dort verlieren wir aktuell 20 Minuten in beide Richtungen und dann haben wir noch den Berufsverkehr. Betrifft vor allem das Chur, Masander Strasse, Ringstrasse und Strassboden. Da haben wir so die üblichen 15 Minuten länger. Und dann brauchen wir auch noch ein bisschen Geduld. Es stockt im Kanton Glarus zwischen Nevels und Netzstl.

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1: Im Studio ist der Nico Eichwald.
2: Der Bundesrat nimmt die Zahlungen für das Patriot-Luftabwehrsystem wieder auf. Die Schweiz hatte die Zahlungen im vergangenen Herbst gestoppt, weil sich die Lieferung des Systems um bis zu 5 Jahre verzögert. Man wolle einerseits die Beschaffung der F-35-Kampfjets in den USA nicht gefährden, sagt Verteidigungsminister Martin Pfister. Andererseits habe man keine Alternative zum Patriot-Abwehrsystem.
3: Ein Abbruch ohne ein alternatives System zu haben, ist aufgrund der Sicherheitslage keine Option.
2: Trotzdem prüft das Verteidigungsdepartement ein zweites Luftabwehrsystem. Damit soll die Abhängigkeit von einem einzigen Anbieter reduziert werden. In den nächsten Tagen dürften die Schweizer Gletscher ihre Winterreserven aufgebraucht haben. Das hat ein ETH-Gletscherforschungsteam berechnet. Es wäre der zweitfrüheste Gletscherschwund, den es je gegeben hat. Die aktuelle Hitzewelle macht damit schon die letzten Winterreserven der Gletscher zunichte. Außerdem ist die Schutzschicht der Gletscher wegen des schneearmen Winters schlecht. Der Bundesrat hat die Einführung national einheitlich hoher Bußen für Littering beschlossen. Die Buße könne je nach Art und Menge bis zu 250 Franken betragen, schreibt der Bund. Auch gibt es neue Regeln für Plastikverpackungen. Neu müssen Detailhändler Sammelstellen für solche Verpackungen anbieten. Auch müssen die Verpackungen umweltfreundlicher werden. Die Umweltbelastung durch Verpackungen soll mit den Maßnahmen vermindert werden. Diese neue Regel gilt bereits ab dem 1. August. Heute Abend bestreitet die Schweizer Nationalmannschaft in Vancouver ihr letztes Gruppenspiel gegen den Gastgeber Kanada. Für den Gruppensieg braucht die Nazi einen Erfolg. Kanada sei allerdings ein starker Gegner, sagt Nationaltrainer Murat Yakin bei SRF.
4: Wie hoch dass sie uns attackieren, das werden wir sehen, wie wir uns befreien können. Aber sie sind natürlich auch anfällig in der hinteren Abwehrreihe.
2: Anpfiff ist um 21 Uhr. Ein Sieg würde der Schweiz 8 Tage Pause bis zum 16. Final verschaffen. Als Gruppenzweiter müsste sie bereits am Sonntag in Los Angeles antreten, höchstwahrscheinlich gegen Südkorea.
5: Das Wetter. Ja, am Abend begleitet uns viel Sonne und auch die Hitze bleibt über die nächsten Tage. Es gibt nochmal sonniges Wetter mit einzelnen Gewittern zwischendurch. Und die Hitze, die geht dann auch nochmal in die Höhe. Das heisst, auch die nächsten Tage ist Schatten suchen und abkühlen angesagt. Z Bernin morgen dann bis zu 28 Grad, Ronkelen 33 und in Wallerstadt gibt es bis zu 35.
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5: Und dann schauen wir gerade zuerst auf die A3 Zürich-Chur zwischen Wesen und dem Kerenzer Tunnel. Staus wegen Überlastung, das auch von anderen Seite her beim Tunnel. Dort verlieren wir 10, 20 Minuten. Und dann haben wir noch den Feierabendverkehr zu Chur. Dort steht es hier auch teilweise noch 15 Minuten, wo wir länger haben. Und ein bisschen Geduld brauchen wir auch auf der Strecke im Kanton Glarus zwischen Nevels und Nestel. Eine gute Fahrt euch weiterhin und ja, sicher Sanko allen unterwegs. Der Abend auf Radio Grischa, ganz viel Musik haben wir jetzt bereit, zum Beispiel die Pink. Oder dann auch der Justin Bieber, der mit dabei ist. Den hören wir auch in der nächsten Stunde, bevor es dann am 9. Uhr losgeht mit dem Match Schweiz-Kanada. Mein Name ist Hanna Nambühl. Schön, sind ihr da.
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0: 11:30 und wir schauen noch schnell auf die Straße, weil da ist eine Hörermeldung reingekommen.
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0: Und zwar ist die Meldung reingekommen bei Flims Richtung Ilenz auf der Hauptstrasse. Dort staut es wegen einem Brand. Ihr braucht dort also Geduld. Die Feuerwehr und die Polizei, die sind aktuell vor Ort.

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1: Guten Abend und herzlich willkommen zum Wetter von Meteo News. Am Mikrofon ist der Roger Perre. Am Abend ist es mit Quellwolken sonnig. Im Süden sind einzelne Regengüsse oder Gewitter möglich. In der Nacht geht es vielfach klar weiter. Temperaturen am Morgen sind im Rindl bei rund 19 bis 20 Grad. Morgen Donnerstag ist dann wieder sonnig, mit dem Nachmittag vor allem im Süden. Lokale Regengüsse oder Gewitter bei sehr heißen 35 Grad im Rindl. In Davos und in St. Moritz sind 26 bis 27 Grad. Nur Grenze ist auf 4700 Meter. Am Freitag und am Samstag bleibt es sonnig. Am Freitag gibt es höchstens einzelne. Am Samstag in der zweiten Tageshälfte dann ein bisschen verbreitetere Regengüsse und Gewitter. Und es ist anhaltend heiß. Wir haben Maximalwert von rund 35 bis 36 Grad. Und damit sind wir im Bereich der absoluten Juni-Rekord. Ich wünsche Ihnen einen schönen Abend. Auf Wiederhören miteinander.
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1: Im Studio ist der Nico Eichwald. Der Bundesrat nimmt die Zahlungen für das Patriot-Luftabwehrsystem wieder auf. Die Schweiz hatte die Zahlungen im vergangenen Herbst gestoppt, weil sich die Lieferung des Systems um bis zu 5 Jahre verzögert. Man wolle einerseits die Beschaffung der F-35-Kampfjets in den USA nicht gefährden, sagt Verteidigungsminister Martin Pfister. Andererseits habe man keine Alternative zum Patriot-Abwehrsystem.
2: Ein Abbruch ohne ein alternatives System zu haben, ist aufgrund der Sicherheitslage keine Option.
1: Trotzdem prüft das Verteidigungsdepartement ein zweites Luftabwehrsystem. Damit soll die Abhängigkeit von einem einzigen Anbieter reduziert werden. Axpo hat aufgrund der aktuellen Hitzeperiode die Leistung beider Blöcke des Kernkraftwerks Betznau gedrosselt und wird diese bei anhaltender Hitze vorübergehend abschalten. Diese Maßnahme dient dem Schutz des Ökosystems der Aare und der Einhaltung aller umweltrechtlichen Vorgaben, schreibt die Axpo. Das Kühlwasser des Kernkraftwerks wird aus der Aare entnommen und nach dem Kühlvorgang wieder in den Fluss zurückgeleitet. Eine weitere Erwärmung des bereits warmen Gewässers soll in heißen Sommerperioden verhindert werden, um Flora und Fauna nicht zusätzlich zu belasten. Der Bundesrat hat die Einführung national einheitlich hoher Bußen für Littering beschlossen. Die Buße könne je nach Art und Menge bis zu 250 Franken betragen, schreibt der Bund. Auch gibt es neue Regeln für Plastikverpackungen. Neu müssen Detailhändler Sammelstellen für solche Verpackungen anbieten. Auch müssen die Verpackungen umweltfreundlicher werden. Die Umweltbelastung durch Verpackungen soll mit den Maßnahmen vermindert werden. Diese neue Regel gilt bereits ab dem 1. August. Heute Abend bestreitet die Schweizer Nationalmannschaft in Vancouver ihr letztes Gruppenspiel gegen Gastgeber Kanada. Kanada führt im Moment die Gruppe an. Damit die Schweiz den Gruppensieg holt, muss sie dieses Spiel gewinnen. Verteidiger Manuel Akanji zeigt sich im SF zuversichtlich.
3: Aber wir haben genug Qualität in der Mannschaft und darum glaube ich auch, dass wir morgen den Sieg holen können. Aber wir müssen natürlich auch eine gute Leistung zeigen, sonst wird es schwierig.
1: Anpfiff ist um 21 Uhr. Ein Sieg würde der Schweiz 8 Tage Pause bis zum 16. Final verschaffen. Als Gruppenzweiter müsste sie bereits am Sonntag in Los Angeles antreten, höchstwahrscheinlich gegen Südkorea.

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